0: Nachrichtenredaktion.
1: Zum Fußball. In der Bundesliga haben sich Köln und Werder Bremen mit einem 1:1 Unentschieden getrennt. Davor hatte sich Freiburg nach einem 5:0 gegen Mönchengladbach an die Tabellenspitze gesetzt. Außerdem spielten Dortmund Paderborn 3:0, Hoffenheim Stuttgart 2:1, Augsburg Leverkusen 2:2 und Mainz Eintracht Frankfurt 1:3. Zum Wetter, die aktuelle Vorhersage des Deutschen Wetterdienstes. Die Nacht über ziehen von Nordwesten Regenwolken in die Mitte und nach Osten. Im Süden bleibt es dagegen nur locker bewölkt, bei Tiefstwerten zwischen 16 und 7 Grad. Tagsüber gibt es dann auch südlich der Donau erst noch einen freundlichen Sonne-Wolken-Mix. Ansonsten ist es stark bewölkt und zeitweise kann es regnen. Bei 18 bis 27 Grad maximal.
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1: Ich bin Katrin Müller. Der weiter eskalierende Konflikt im Nahen Osten setzt den weltgrößten Ölexporteur Saudi-Arabien massiv unter Druck. Nach der iranischen Blockade der Straße von Hormuz und der zunehmenden Bedrohung einer Meerenge durch die Houthi-Miliz im Jemen muss das Königreich nach Drohnenangriffen auch noch eine wichtige Pipeline abschalten. Das drosselt die saudischen Exporte und könnte den Ölpreis und damit die Benzinpreise auch in Deutschland noch weiter ansteigen lassen. Nach dem AfD-Wahlsieg in Sachsen-Anhalt sind zehntausende Menschen in vielen Städten des Landes auf die Straße gegangen, um ein Zeichen gegen Ausgrenzung zu setzen. Auf Plakaten mit Sprechchören und klaren Worten forderten die Teilnehmer der Demos mehr gesellschaftlichen Zusammenhalt und eine Überprüfung der AfD.
2: Kein Schritt zurück gegen die AfD und rechte Hetze, hieß es etwa in Düsseldorf. Unter dem Motto Freiheit muss verteidigt werden, wurde in Hamburg zum Handeln aufgerufen. Kondome werden besser geprüft als rechte Verdachtsfälle, stand auf den Plakaten in Schwerin zu lesen. Berlin, Leipzig, Mainz, München, überall reihten sich Tausende in die Protestzüge ein. Von Familien beim Samstagsausflug über die Omas gegen rechts bis hin zu Gewerkschaftsmitgliedern. Hintergrund der Proteste ist der Wahlsieg der AfD am letzten Wochenende. Die Partei hatte die absolute Mehrheit in Sachsen-Anhalt nur knapp verfehlt. Tanja Wagner, Nachrichtenredaktion.
1: Deutschlandweit öffnen heute wieder historische Gebäude für einen Besuch und das in der Regel kostenlos. Am Tag des offenen Denkmals sollen auch Menschen für eine Besichtigung angelockt werden, die sonst eher andere Ausflüge machen.
3: Welches Denkmal bietet sich bei mir um die Ecke für einen Besuch an? Das kann jeder online unter tagdesoffenendenkmals.de nachschauen. Es gibt auch eine App. Deutschlandweit machen 6500 Denkmäler mit. Manche sind sonst nicht für die Öffentlichkeit zugänglich. Finn Wiens, Nachrichtenredaktion.
1: Zum Fußball. In der Bundesliga haben sich Köln und Werder Bremen mit einem 1:1 Unentschieden getrennt. Davor hatte sich Freiburg nach einem 5:0 gegen Mönchengladbach an die Tabellenspitze gesetzt. Außerdem spielten Dortmund Paderborn 3:0, Hoffenheim Stuttgart 2:1, Augsburg Leverkusen 2:2 und Mainz Eintracht Frankfurt 1:3. Zum Wetter, die aktuelle Vorhersage des Deutschen Wetterdienstes. Die Nacht über ziehen von Nordwesten Regenwolken in die Mitte und nach Osten. Im Süden bleibt es dagegen nur locker bewölkt, bei Tiefstwerten zwischen 16 und 7 Grad. Tagsüber gibt es dann auch südlich der Donau erst noch einen freundlichen Sonne-Wolken-Mix. Ansonsten ist es stark bewölkt und zeitweise kann es regnen. Bei 18 bis 27 Grad maximal.
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3: Ich bin Katrin Müller. Die ständigen Probleme bei der Bahn und der Verkehrsinfrastruktur sieht Bundesverkehrsminister Bilger als einen Faktor für die allgemeine Unzufriedenheit im Land. Er will nun zumindest die abgeschaffte Familienreservierung wieder einführen, wie er den Zeitungen der Funke Mediengruppe sagte. Die Bahn hatte die vor gut einem Jahr abgeschafft. Bis dahin konnten Familien für 10,40 Euro bis zu 5 Sitzplätze gemeinsam reservieren. Seitdem muss für jeden Platz einzeln bezahlt werden. Kanzler Friedrich Merz verliert den Rückhalt in der Gesellschaft. Nach einer aktuellen Umfrage im Auftrag der Bild halten ihn 78% der Befragten für falsch auf dem Posten. Gerade mal noch jeder Siebte hält zu ihm.
4: Es geht weiter bergab für Kanzler Merz. Vor einem Jahr war immerhin noch fast ein Drittel der Befragten mit seiner Arbeit zufrieden. Glaubt man den Umfragen heute, hat er es sich inzwischen sogar bei 58% der Anhänger von CDU und CSU verscherzt. Auch Vizekanzler Klingbeil kommt bei den Menschen nicht mehr sonderlich gut an. Rund die Hälfte der Befragten findet nicht, dass er an die Spitze der SPD gehört. Auch lehnen viele Menschen die Brandmauer zur AfD ab. Fast jeder Zweite hält sie einfach nicht mehr für zeitgemäß. Tanja Wagner, Nachrichtenredaktion.
3: US-Präsident Donald Trump hat bei seinem Besuch in Irland für große Aufregung gesorgt. Er wolle sehr gerne eine Wiedervereinigung von Irland und Nordirland sehen, sagte Trump nach einem Treffen mit dem irischen Regierungschef in Dublin. Irgendwann werde das ohnehin passieren, meinte Trump.
5: Eine Wiedervereinigung wäre ein großer Erfolg, auf den alle stolz sein könnten, sagte Trump. Die Teilung der irischen Insel besteht seit mehr als 100 Jahren und war über Jahrzehnte Auslöser blutiger Konflikte. Während Irland eine unabhängige Republik wurde, blieb Nordirland Teil des Vereinigten Königreichs. Das Karfreitagsabkommen regelt, unter welchen Voraussetzungen über eine Vereinigung abgestimmt werden kann. Die britische Regierung verwies darauf, dass dafür ein klarer Konsens nötig sei. Aus London, Philipp Detlefs.
3: Zum Fußball. Köln hat einen Heimsieg gegen Werder Bremen aus der Hand gegeben. Die Mannschaft kam nach einer frühen Führung am Ende nicht über ein 1:1 hinaus. Zuvor hatte sich Freiburg nach einem 5:0 gegen Mönchengladbach an die Tabellenspitze gesetzt. Außerdem spielten Dortmund Paderborn 3:0, Hoffenheim Stuttgart 2:1, Augsburg Leverkusen 2:2 und Mainz Eintracht Frankfurt 1:3. Zum Wetter, die aktuelle Vorhersage des Deutschen Wetterdienstes. Im Süden locker bewölkt und trocken, im Norden und Osten einzelne Schauer. Die greifen vom Westen zunehmend auch auf die Mitte und die Osthälfte über. Die Temperaturen bewegen sich in der Früh zwischen 16 und 7 Grad. Den Tag über meist durchwachsen, viele Wolken und gebietsweise Schauer. Gegen Nachmittag lokal auch Starkregen und Gewitter. Nur vom südlichen Oberrheingraben bis zum Allgäu noch länger sonnig. Im Regen Höchstwerte um 18 Grad, am Oberrhein bis 26 Grad.
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1: Ich bin Katrin Müller. Die ständigen Probleme bei der Bahn und der Verkehrsinfrastruktur sieht Bundesverkehrsminister Bilger als einen Faktor für die allgemeine Unzufriedenheit im Land. Er will nun zumindest die abgeschaffte Familienreservierung wieder einführen.

0: wie er den Zeitungen der Funke Mediengruppe sagte. Die Bahn hatte die vor gut einem Jahr abgeschafft. Bis dahin konnten Familien für 10,40 Euro bis zu 5 Sitzplätze gemeinsam reservieren. Seitdem muss für jeden Platz einzeln bezahlt werden. Der Wahlsieg der AfD in Sachsen-Anhalt hallt bundesweit nach. Zehntausende Menschen sind in vielen Städten des Landes auf die Straße gegangen, um ein Zeichen gegen Ausgrenzung zu setzen.
1: Kein Schritt zurück gegen die AfD und rechte Hetze, hieß es etwa in Düsseldorf. Unter dem Motto Freiheit muss verteidigt werden, wurde in Hamburg zum Handeln aufgerufen. Kondome werden besser geprüft als rechte Verdachtsfälle, stand auf den Plakaten in Schwerin zu lesen. Berlin, Leipzig, Mainz, München, überall reihten sich Tausende in die Protestzüge ein. Von Familien beim Samstagsausflug über die Omas gegen rechts bis hin zu Gewerkschaftsmitgliedern. Hintergrund der Proteste ist der Wahlsieg der AfD am letzten Wochenende. Die Partei hatte die absolute Mehrheit in Sachsen-Anhalt nur knapp verfehlt. Tanja Wagner, Nachrichtenredaktion.
0: Es ist genug Gas da für den kommenden Winter. Das hat die Bundesnetzagentur gesagt. Sie tritt damit Bedenken entgegen, dass Deutschlands Gasspeicher in diesem Winter nicht ausreichen könnten für die Gasversorgung.
2: Aktuell sind nur 55% der Gasspeicher ausgelastet. Das ist wenig im Vergleich zu den Vorjahren. Aber die Bundesnetzagentur beruhigt, wir haben schon jetzt mehr Gas gespeichert, als wir im vergangenen Winter verbraucht haben. Und es bleiben noch Wochen Zeit für weitere Einspeicherungen, heißt es. Gashändler füllen die Speicher, staatliche Eingriffe lehnt die Bundesnetzagentur ab, das wird zu teuer, heißt es zur Begründung. Aus Berlin, Uli Reitinger.
0: Zum Fußball. Köln hat einen Heimsieg gegen Werder Bremen aus der Hand gegeben. Die Mannschaft kam nach einer frühen Führung am Ende nicht über ein 1:1 hinaus. Zuvor hatte sich Freiburg nach einem 5:0 gegen Mönchengladbach an die Tabellenspitze gesetzt. Außerdem spielten Dortmund, Paderborn 3:0, Hoffenheim, Stuttgart 2:1, Augsburg, Leverkusen 2:2 und Mainz, Eintracht, Frankfurt 1:3. Zum Wetter, die aktuelle Vorhersage des Deutschen Wetterdienstes. Im Süden locker bewölkt und trocken, im Norden und Osten einzelne Schauer. Die greifen vom Westen zunehmend auch auf die Mitte und die Osthälfte über. Die Temperaturen bewegen sich in der Früh zwischen 16 und 7 Grad. Den Tag über meist durchwachsen, viele Wolken und gebietsweise Schauer. Gegen Nachmittag lokal auch Starkregen und Gewitter. Nur vom südlichen Oberrheingraben bis zum Allgäu noch länger sonnig. Im Regen Höchstwerte um 18 Grad, am Oberrhein bis 26 Grad.
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2: Ich bin Uli Reitinger. Zwar stellen immer weniger Menschen einen Asylantrag in Deutschland, aber die, die es tun, sind damit meist erfolgreich. Wie aus Zahlen der Bundesregierung hervorgeht, erhielt fast jeder Zweite im ersten Halbjahr den Schutzstatus. Die meisten davon kommen aus Afghanistan.
3: Im ersten Halbjahr haben fast 40.000 Menschen zum ersten Mal einen Asylantrag gestellt. Das sind nur noch halb so viele wie im Vorjahreszeitraum. Fällt der Bescheid positiv aus, spielt bei der Hälfte der Fälle der Familienschutz eine Rolle. Noch höher war die Quote bei Flüchtlingen aus Afghanistan. Grund dafür ist ein Urteil des Europäischen Gerichtshofs. Das hatte entschieden, dass Frauen seit der Machtübernahme der Taliban grundsätzlich einen Schutzanspruch haben. Babette Büchner, Nachrichtenredaktion.
2: Die Probleme bei der Bahn und der Verkehrsinfrastruktur sieht Verkehrsminister Bilger als einen Faktor für die Unzufriedenheit im Land. Er will nun immerhin die abgeschaffte Familienreservierung wieder einführen. Man sei mit der Bahn dazu im Gespräch, sagte Bilger den Zeitungen der Funke Mediengruppe.
4: Die Bahn hatte die Familienreservierung vor gut einem Jahr abgeschafft. Bis dahin konnten Familien für 10,40 Euro bis zu 5 Sitzplätze gemeinsam reservieren. Seitdem muss für jeden Platz einzeln bezahlt werden. Neben Minister Bilger fordert auch der Verkehrsclub Deutschland eine Rückkehr zur Familienreservierung. Die Petition haben schon rund 130.000 Menschen unterschrieben. Katrin Müller, Nachrichtenredaktion.
2: Neue Umfrage. Die AfD hat ihren Vorsprung vor der Union im Vergleich zur Vorwoche ausgebaut. Im Insa-Sonntagstrend für die Bild kommt die AfD bundesweit auf 29%, ein Plus von einem Prozentpunkt. Die Union bleibt bei 20%. Die Grünen verbessern sich auf 14% und überholen damit die SPD, die bei 13% verharrt. Die Linke kommt weiterhin auf 10%, FDP und BSW scheitern an der 5%-Hürde. Zum Fußball. Der SC Freiburg und Borussia Dortmund geben sich in der Bundesliga weiter keine Blöße. Beide Teams haben 3 Siege in den ersten 3 Spielen geholt. Freiburg gewann gestern gegen Mönchengladbach mit 5:0 und der BVB besiegte Paderborn mit 3:0. Die anderen Samstagsspiele: Hoffenheim gegen Stuttgart 2:1, Augsburg-Leverkusen 2:2, Mainz gegen Frankfurt 1:3 und Köln-Bremen 1:1. Das Wetter, die aktuelle Vorhersage des Deutschen Wetterdienstes. Im Norden und Osten viele Wolken und einzelne Schauer, teils auch kurze Gewitter. Vom Südwesten bis zum Allgäu dagegen noch länger sonnig und meist trocken. Sonst auch eher grau und regnerisch. Später können lokal Gewitter und Starkregen auftreten. Die Temperatur steigt auf 18 bis 23 Grad. Am Oberrhein bis 26 Grad. Morgen am Alpenrand und im Südosten anfangs noch etwas Regen. Ansonsten nach Nebelauflösung heiter bis wolkig und trocken. Bei den Temperaturen ändert sich wenig.
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0: Ich bin Uli Reitinger. Die Zahl der neuen Asylanträge in Deutschland sinkt. Gleichzeitig wächst allerdings der Anteil derjenigen, die erfolgreich um Schutz ersuchen. Die Schutzquote des Bundesamts für Migration und Flüchtlinge lag laut Bundesregierung im ersten Halbjahr bei gut 47%. Im Jahr 2025 lag sie rund 10% niedriger. Eine wichtige Rolle spielte der Familienschutz. Fast die Hälfte der positiven Entscheidungen entfällt auf diesen Schutzstatus. Kanzler Merz verliert mehr und mehr an Rückhalt in der Gesellschaft. Nach einer aktuellen Umfrage im Auftrag der Bild-Zeitung halten ihn 78% der Befragten für falsch auf dem Posten. Gerade mal noch jeder Siebte hält zu ihm.
1: Es geht weiter bergab für Kanzler Merz. Vor einem Jahr war immerhin noch fast ein Drittel der Befragten mit seiner Arbeit zufrieden. Glaubt man den Umfragen heute, hat er es sich inzwischen sogar bei 58% der Anhänger von CDU und CSU verscherzt. Auch Vizekanzler Klingbeil kommt bei den Menschen nicht mehr sonderlich gut an. Rund die Hälfte der Befragten findet nicht, dass er an die Spitze der SPD gehört. Auch lehnen viele Menschen die Brandmauer zur AfD ab. Fast jeder Zweite hält sie einfach nicht mehr für zeitgemäß. Tanja Wagner, Nachrichtenredaktion.
0: Heute ist Tag des offenen Denkmals. Bundesweit werden mehr als 6000 Denkmäler geöffnet. Die Veranstalter sprechen von Deutschlands größtem Kulturevent. Im Internet steht genau, wo was angeboten wird. Besonders im Fokus steht in diesem Jahr Bamberg. In der oberfränkischen Welterbestadt findet die zentrale Eröffnungsveranstaltung statt. Und noch zum Sport. In der Fußball-Bundesliga hat der SC Freiburg den dritten Sieg im dritten Spiel eingefahren und sich an die Tabellenspitze gesetzt. Die Freiburger gewannen gegen Borussia Mönchengladbach mit 5:0. Für die Borussia war es die dritte Niederlage. Sportdirektor Ruven Schröder sagte nachher bei DAZN:
2: Heute einfach wirklich sehr deprimiert und auch sauer und auch, wie gesagt, ein Stück weit frustriert einfach über die Situation, die wir gerade haben. Und das muss sich ändern und dass jeder jetzt gut daran zu schlafen und morgen früh wirklich die Dinge ganz klar anzusprechen.
0: Die anderen Ergebnisse der Samstagsspiele: Borussia Dortmund gegen Paderborn 3:0, Hoffenheim-Stuttgart 2:1, Augsburg-Leverkusen 2:2, Mainz gegen Frankfurt 1:3 und Köln gegen Bremen 1:1. Das Wetter, die aktuelle Vorhersage des Deutschen Wetterdienstes. Im Norden und Osten des Landes sind viele Wolken und einzelne Schauer unterwegs, teils auch kurze Gewitter. Vom Südwesten bis zum Allgäu bleibt es etwas länger sonnig und meistens trocken. Sonst ist es eher grau und regnerisch. Später können lokal Gewitter und Starkregen auftreten. Die Temperatur steigt auf 18 bis 26 Grad. Morgen am Alpenrand und im Südosten anfangs noch etwas Regen. Ansonsten nach Nebelauflösung kalter bis wolkig und trocken. Die Temperaturen bleiben ungefähr so wie heute.
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6: Ich bin Uli Reitinger. Verkehrsminister Steffen Bilger sieht die Probleme bei Bahn- und Verkehrsinfrastruktur als einen Faktor für die Unzufriedenheit der Bürger. Das sagte er den Zeitungen der Funke Mediengruppe. Die Probleme bei der Bahn und lange Bauzeiten bei Verkehrsprojekten sorgten für Unzufriedenheit. Er setzt auf die Maßnahmen der Bundesregierung zur Planungsbeschleunigung und für mehr Sicherheit bei der Bahn sowie auf die Milliarden aus dem Sondervermögen zur Modernisierung der Verkehrswege. Immer weniger Menschen stellen einen Asylantrag in Deutschland, aber die, die es tun, sind damit meist erfolgreich.

0: Wie aus Zahlen der Bundesregierung hervorgeht, erhielt fast jeder Zweite im ersten Halbjahr 2026 den Schutzstatus. Die meisten davon kommen aus Afghanistan.
1: Im ersten Halbjahr haben fast 40.000 Menschen zum ersten Mal einen Asylantrag gestellt. Das sind nur noch halb so viele wie im Vorjahreszeitraum. Fällt der Bescheid positiv aus, spielt bei der Hälfte der Fälle der Familienschutz eine Rolle. Noch höher war die Quote bei Flüchtlingen aus Afghanistan. Grund dafür ist ein Urteil des Europäischen Gerichtshofs. Das hatte entschieden, dass Frauen seit der Machtübernahme der Taliban grundsätzlich einen Schutzanspruch haben. Babette Büchner, Nachrichtenredaktion.
0: Das Niedrigwasser im Rhein könnte in diesem Jahr einen erheblichen volkswirtschaftlichen Schaden verursachen. Davon geht die IHK-Arbeitsgemeinschaft Rheinland-Pfalz aus. Wie hoch der Schaden ausfallen wird, sei noch offen. Im Niedrigwasserjahr 2018 habe er rund 2,4 Milliarden Euro betragen. Seitdem sei die Logistik optimiert worden, etwa durch Niedrigwasserschiffe. Trotzdem geht die IHK von einem immensen Schaden auch in diesem Jahr aus, der auch für Verbraucher länger spürbar bleibe, etwa an der Zapfsäule. Zum Sport. Borussia Dortmund hat in der Fußball-Bundesliga den dritten Sieg im dritten Spiel eingefahren. Der BVB gewann gegen den SC Paderborn mit 3:0. Trainer Niko Kovac war nachher bei DAZN zufrieden.
2: Ja, wir gehen schnell in Führung, haben zwei Abseitstore, lassen im Grunde genommen nichts zu von Paderborn. Und in der zweiten Halbzeit haben wir dann schon die Qualitäten gesehen, die meine Mannschaft auch hat. Deswegen haben wir das Spiel verdient gewonnen und sicherlich hätten wir auch noch höher gewinnen müssen.
0: Die anderen Spiele von gestern, Freiburg gegen Mönchengladbach 5:0, Hoffenheim gegen Stuttgart 2:1, Augsburg gegen Leverkusen 2:2, Mainz gegen Frankfurt 1:3 und Köln gegen Bremen 1:1. Das Wetter, die aktuelle Vorhersage des Deutschen Wetterdienstes. Es ist in vielen Gegenden ein eher trostloser Sonntag. Im Norden und Osten gibt es einzelne Schauer und kurze Gewitter. Und auch im Rest des Landes sind viele Wolken unterwegs. Es regnet immer wieder, am Nachmittag auch zum Teil kräftig. Nur in Teilen Süddeutschlands scheint noch länger die Sonne. Das Ganze bei 18 bis 26 Grad. Der Regen ist morgen zum Wochenstart in den meisten Regionen durch. Morgen haben wir es verbreitet mit einem trockenen Sonne-Wolken-Mix zu tun.
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1: Dies ist die Geschichte von Elude, einem Mann, der geboren wurde, um wie ein wildes Tier gejagt zu werden, weil er arm war und sich nicht wehren konnte. 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
4: Ich bin Uli Reitinger. Die Probleme bei der Bahn und der Verkehrsinfrastruktur sieht Verkehrsminister Steffen Bilger als einen Grund für die allgemeine Unzufriedenheit im Land. Er will nun zumindest die abgeschaffte Familienreservierung wieder einführen. Man sei mit der Bahn dazu im Gespräch, sagte Bilger den Zeitungen der Funke Mediengruppe.
5: Die Bahn hatte die Familienreservierung vor gut einem Jahr abgeschafft. Bis dahin konnten Familien für 10,40 Euro bis zu 5 Sitzplätze gemeinsam reservieren. Seitdem muss für jeden Platz einzeln bezahlt werden. Neben Minister Bilger fordert auch der Verkehrsclub Deutschland eine Rückkehr zur Familienreservierung. Die Petition haben schon rund 130.000 Menschen unterschrieben. Katrin Müller, Nachrichtenredaktion.
4: Die Industrie- und Handelskammer geht davon aus, dass das Niedrigwasser im Rhein in diesem Jahr einen erheblichen volkswirtschaftlichen Schaden verursacht. Wie hoch der Schaden ausfallen wird, sei noch offen. Im Niedrigwasserjahr 2018 habe er rund 2,4 Milliarden Euro betragen. Seitdem sei die Logistik optimiert worden, etwa durch Niedrigwasserschiffe. Trotzdem geht die IHK von einem immensen Schaden aus, der auch für Verbraucher länger spürbar bleibe, etwa an der Zapfsäule. Nach den eigenständigen Hacking-Attacken durch künstliche Intelligenz zeigen sich

0: große amerikanische KI-Firmen bereit, die Entwicklung der Technologie zu verlangsamen. Dario Amodei, Chef des KI-Unternehmens Anthropic, meldete sich zuerst zu Wort. Er sei besorgt, dass ein KI-Schwarm in 6 bis 12 Monaten in der Lage sein könnte, das gesamte Internet zu übernehmen und potenziell hunderte Milliarden Dollar Schaden zu verursachen. Amodei plädiert für eine branchenweite Pause in der westlichen Welt. OpenAI-Chef Sam Altman und Tech-Milliardär Elon Musk stimmten zu. Zum Sport. In der Fußball-Bundesliga läuft erst der 3. Spieltag und mit Borussia Mönchengladbach ist das erste Team bereits in der Krise. Die Borussia verlor auch ihr 3. Spiel in Freiburg mit 0:5. Sportdirektor Ruven Schröder sagte nachher bei The Zone:
1: Heute einfach wirklich sehr deprimiert und auch sauer und auch ein Stück weit frustriert einfach über die Situation, die wir gerade haben. Und das muss sich ändern und dass jeder jetzt gut daran zu schlafen und morgen früh wirklich die Dinge ganz klar anzusprechen.
0: Die anderen Ergebnisse der Samstagsspiele: Dortmund gegen Paderborn 3:0, Hoffenheim-Stuttgart 2:1, Augsburg-Leverkusen 2:2, Mainz gegen Frankfurt 1:3 und Köln gegen Bremen 1:1. Das Wetter, die aktuelle Vorhersage des Deutschen Wetterdienstes. Es ist in vielen Gegenden ein eher trostloser Sonntag. Im Norden und Osten gibt es einzelne Schauer und kurze Gewitter. Und auch im Rest des Landes sind viele Wolken unterwegs. Es regnet immer wieder, am Nachmittag auch zum Teil kräftig. Nur in Teilen Süddeutschlands scheint noch länger die Sonne. Das Ganze bei 18 bis 26 Grad. Der Regen ist morgen zum Wochenstart in den meisten Regionen durch. Morgen haben wir es dann verbreitet mit einem trockenen Sonne-Wolken-Mix zu tun.
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3: 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Kurs nach 9, schön, dass ihr mit dabei seid. Jetzt ist es soweit. Jetzt holen wir den Antenne-Schlager Star Talk nach mit der wunderbaren Alessa. Ist ja meine aktuelle Folge gerade. Spielerin heißt ihr neues Album. In das hören wir rein. Nach den nächsten 3 Songs geht's schon los. Also unbedingt bei mir bleiben. Und bis dahin gibt's Helene Fischer, Mary Rose und jetzt Marianne Rosenberg für euch.
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1: Und auch heute habe ich wieder Besuch und sie ist eine Wiederholungstäterin. Die erste Dame, die hier in diesem Podcast zweimal zu Gast ist. Denn wir haben uns ja auch ein zweites Mal verabredet. Denn ich habe damals wortwörtlich gesagt, wenn es dann soweit ist und dein Album erscheint, dann kommst du bitte nochmal zu mir. Und genau das ist heute passiert. Alessa ist da.
2: Hallo. Annika, grüße auch die Zuseher, Zuhörer.
1: Da bist du wieder. Herzlich willkommen. Damals ging es um 20.000 Meilen, um die Single, die ja nach relativ langer Pause wieder so ein bisschen dein Comeback eingeläutet hat im Schlager und ein sehr erfolgreiches. Und dann hat der Plattenchef ja gleich gesagt, ach du, das läuft ja wie geschnitten Brot, da machen wir auch noch ein Album.
2: Genau, das ist ja heutzutage nicht mehr so einfach, wie du
1: weißt.
2: Weil, ja, es ist so, wirtschaftlich gesehen sinken die Verkaufszahlen für den Schlager immer weiter, auch generell was die Auftritte betrifft. Wir haben ja leider ein Schlagerveranstaltungssterben.
1: Ja,
2: und da wirklich muss man sehr dankbar sein, wenn man wenn die Plattenfirma erahnt, es könnte noch was wirtschaftlich draus werden, dann ist man sehr froh drüber, ja, dass sich das noch einer antut.
1: Ja.
2: Und Geld in die Hand nimmt. Und 20.000 Meilen war ja auch dank euch mehrere Wochen auf Platz 1. Und das ist ja quasi, habe ich recherchiert, neuer Österreicherinnenrekord. Also ich bin die meistgespielte Österreicherin im deutschen Radio jetzt. Vorher war es die Simone oder die Petra waren auch mal 4 Wochen auf 1.
1: Ja, Simone, ja, glaube ich, ja. Ja.
2: Und jetzt, ich bin 6 Wochen gewesen.
1: Ach, na das ist ja toll.
2: Ja.
1: Also herzlichen Glückwunsch dazu.
2: Dankeschön.
1: An dieser Stelle, siehst du. Also das ist ja wirklich toll. Da kommt man wieder mit einem Lied. Hättest du das so gedacht? Also ich meine, du bist ja nicht weg gewesen. Du hast ja jetzt nicht gesagt, Schlager nie wieder. Du hast ja nur ein anderes Musikprojekt ja auch noch gemacht. Werden wir auch nochmal drüber reden. Und das war aber relativ vorher ruhig um dich musikalisch und 20.000 Meilen war dann mal wieder so, oh, Alessa ist da und dann kracht diese Nummer gleich so rein.
2: Hätte ich mir auch nicht gedacht, ehrlich gesagt. Aber ja, manchmal sind die Dinge, die man gar nicht erwartet und dann geht's zack. Bei dem Titel hätte ich es mir nicht gedacht, ehrlich gesagt. Ich habe ihn nicht so stark eingeschätzt.
1: Nein?
2: Dass er dann aber den Redakteuren so gut gefällt, das war so sein eigenes Ding. Das war so, ja, die Geschichte vielleicht, die Musik. Man kann das nie voraussagen. Ich habe gemerkt, oft setzt man auf einen Titel, den man selber sehr toll findet. Und dann ist es da draußen gar nicht so.
1: Und dann denkt man so, ach, ich fand den Titel doch so gut, aber da draußen so, die Leute sagen so, ist okay.
2: Genau, es ist halt individuell. Ich habe einen allerstärksten, der momentan ein bisschen überholt wird. Das ist der Möbelwagen, sage ich immer dazu.
1: Der Möbelwagen, kennen wir.
2: Ja, aber da merkt man, da gibt es doch einen gemeinsamen Nenner, wenn der ganz, ganz vorn ist beim Streaming, wenn der schon zig Millionen auf YouTube, YouTube, weißt, Spotify und Amazon geschafft hat, dann ist doch was dahinter, dann ist der doch gut.
1: Und jetzt bist du ja da mit deinem ganz neuen Album Spielerin und darüber wollen wir natürlich auch sprechen. Du darfst dir den ersten Song jetzt aussuchen, denn sprechen ist das eine, hören ist das andere. Mit welchem Song starten wir?
2: Wir starten mit 20.000 Meilen.

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1: Auch heute am Sonntagvormittag habe ich wieder Besuch hier bei mir im Studio. Ich freue mich sehr. Alessa ist da. Hallo.
2: Hallo, grüß euch.
3: Du, Facebook ist auch ganz massiv, habe ich, Instagram zieht nach, aber ganz massiv so ein Portal, wo viele glauben, wenn sie Frauenfotos sehen, dass das jetzt eine Singlebörse sein soll. Geht's dir auch so?
1: Ja, aber auch bei Instagram zum Teil.
3: Ja, aber natürlich, weil ich mehr Facebook
1: wahrscheinlich.
3: Da so ja. Auch die Zielgruppe ist. Ich kriege immer wieder Anfragen, hallo, wie geht's? Na, da weiß ich schon, was los ist. Oder ja, du bist süße Maus oder so, ja?
1: Ja, sowas krieg ich bei Instagram. Aber immer am liebsten, aber ganz oft immer hallo.
3: Ja.
1: Oder hallo,
3: nur hallo.
1: Wie geht's?
3: Ja.
1: Als Fremden, wo ich so denke, dann komm doch bitte jetzt auch, mach doch nicht die Tür nur auf, sondern geh doch mal durch die Tür durch und sag, was du möchtest. Weil ja. Hallo, wie geht's? Da ist ja dann alles möglich, von Spam über eine ernst gemeinte Anfrage, über irgendwas, wo dann Geld kommt.
3: Oder, und wie geht's heute?
1: Ja, sowas
3: ich mach
1: auch.
3: Dann immer so.
1: Ich auch.
3: Und wie geht's dir heute? Guten Morgen. Und dann irgendwann sprichst du nicht mit mir?
1: Und irgendwann endet's, ne?
3: Ja, na gut, wir müssen ja nicht schreiben.
1: Das passt, tolle Konversation. Ja. Tolle, aber ja. Da sind wir schon beim Thema. Wenn jetzt dich jemand anschreibt, wie ist denn überhaupt dein Status? Single? Verliebt? Verlobt? Verheiratet?
3: Ich bin verlobt, ja.
1: Verlobt. Mhm. Gut, dann kann man sich das ja eh sparen mit Hallo, wie geht's?
3: Ja, aber du, manche haben da überhaupt, ich weiß nicht, was die denken. Also erstens mal muss ich immer jedem erklären, du, ich bin eigentlich hier als Sängerin, ja. Ich würde gerne auch als solches gesehen werden. Und wenn du halt einsam bist oder eine Frau suchst, es gibt Single, also es gibt Partnerbörsen ja. Durchaus, ja.
1: Ja. Eine ganze Menge sogar.
3: Ich denke aber, ich habe mal mit ein paar Männern, ja, die einsam sind, sozusagen, und da gefragt, warum schreibt ihr dann so gerne Frauen an, die jetzt da quasi in der Öffentlichkeit stehen, aber nachgewiesenermaßen jetzt nicht als Single sich präsentieren und auch nicht auf OnlyFans sind und was weiß ich, ja, sondern einfach nur, ich mache keine Ahnung, ich schreibe ein Buch, ich bin Schauspielerin, warum schreibt ihr die so gerne an? Naja, da ist schon ein bisschen ein Kick dahinter, wenn man mit einer bekannteren Frau schreibt und die sagt dann vielleicht ja. Also das heißt, da ist viel Hoffnung dahinter oder Träumen, weil, wie gesagt, ich bin denen ja komplett fern. Ich kenne die nicht, ich habe die nie gesehen. Man sitzt nie mit denen privat zusammen. Ja. Wie kann es dann überhaupt irgendwo funken? Ja? Oder schwierig. Das heißt, man schreibt ins Leere einer Frau, die man halt gesehen hat, findet das Foto süß, das immer wieder, es geht ums Aussehen, ne? Nicht um den Charakter.
1: Gut, aber das ja auch in der Dating-App, auch, wo man rumwischt, da ist ja auch
3: stimmt,
1: leider Gottes. Ne,
3: das ist natürlich, er muss dir sympathisch sein auf den ersten Blick, aber das ist ja nur mal so ein ganz kleiner Anfang.
1: Ja. Und wir hören weiter in das großartige neue Album von Alessa, Spielerin heißt es, und wir wollen natürlich auch ausführlich in die Songs hören, und ich bin immer ganz gespannt, welche Künstler oder für welchen Song ihr Künstler euch entscheidet, denn ihr habt es ja auch quasi entstehen lassen, das neue Baby. Song Nummer 2.
3: Der ist auch auf dem Album die Nummer 2, das ist die Firewall.

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1: Immer noch bei mir an diesem Sonntagvormittag die wunderbare Alessa. Hallo.
2: Grüß dich, servus, grüße liebe Hörer.
1: Ich weiß ja immer auch nicht, was sind echte Profile, was sind Roboter.
2: So du meinst, Chatbots. Die schreiben auch per Nachrichten? Naja, du, apropos, man kann heute Follower so gut kaufen im Internet, dass ich keine kaufe. Siehst du in Instagram an meinen Zahlen, weil dann wäre ich zehnmal so höher.
1: Ja, ich wollte gerade sagen.
2: Das sind alles freiwillige Echte. Ja.
1: Folgt bitte Alessa aber an dieser Stelle. Folgt Alessa, wenn ihr Alessa mögt, weil das muss bei Instagram wachsen, weil es klingt blöd, aber die Leute gucken darauf und sagen, ne, das ist ja nicht
2: ja,
1: doll.
2: Es ist aber so. Es ist so viel Fake. Und da haben sie mir angeboten Pakete. Pass auf, 50.000 Follower für 250 Euro. Das ist ja prima, oder?
1: Also so ein
2: billiger geht, ja, entschuldige, billiger geht's nicht. Und dann habe ich gesagt, okay, angenommen, ich kaufe das jetzt, damit ich quasi TV-Redaktionen beeindrucke, weil die oft sehr viel drauf geben.
1: Ja.
2: Ja, das ist aber ja, alles so viel Fake, ja. Dann sage ich, was ist, wenn die Like-Zahlen nicht stimmen und die Kommentare?
1: Ja.
2: Das kann ich alles programmieren.
1: Ja.
2: Okay.
1: Bei den
2: Na gut,
1: Videos
2: ich habe es
1: aber,
2: wie du siehst, auf meiner Seitenzahl nicht gemacht. Ja? Und oft ist die Diskrepanz zwischen dem, was da draußen wirklich ankommt und den Instagram-Zahlen und den Aktivitäten komplett weit auseinander. Die Realität wird dann nicht wiedergespiegelt, sehr oft nicht.
1: Ja.
2: Auch wenn dann die Redakteure oft reinschauen und denken, wow, da geht es aber richtig ab. Ja, das ist programmiertes Abgehen.
1: Genau. Genau.
2: Weil da wiederholen sich oft gewisse Kommentare. Einer wird programmiert als, der sagt immer, du bist sexy und du bist schön und du siehst wieder schnuckelig
1: genau
2: aus. Der andere sagt
1: genau
2: immer, tolle Stimme, beste Stimme.
1: Genau.
2: Und
1: genau.
2: Ja, also
1: genau,
2: funktioniert und ich finde, das sollte man massiv eindämmen, weil, wie gesagt, Verkaufszahlen, Streamingzahlen sind schon schwieriger zu manipulieren. Da gibt es
1: ja
2: mittlerweile schon
1: und da
2: Strafen.
1: Gibt's auch
2: zum
1: mittlerweile
2: Glück,
1: ja
2: aber
1: Methoden.
2: Möglichkeiten auch.
1: Ja.
2: Aber was ich gemerkt habe, ist, diese echten, richtigen Download-Verkaufszahlen und die Albenzahlen, die kannst du nicht manipulieren. Ja, da gucken sie sehr drauf. Das heißt, was du tatsächlich verkauft hast vom Album, da musst du dann schon zu Hunderten in die CD-Läden rennen. Und das machen sie meistens nur, um in der ersten Woche hoch zu charten.
1: Ja, genau.
2: Die meisten. Und dann sind sie plötzlich
1: genau
2: weg.
1: Genau.
2: Wenn du eine Woche drin bist, ganz hoch,
1: und dann
2: und in
1: weg
2: der nächsten Woche weg bist, dann war es der Fanclub und deine Verwandtschaft
1: ja
2: höchstwahrscheinlich.
1: Und die Verkaufszahlen vorher, wenn das dann mit diesen Fanboxen
2: ja
1: so hochgetrieben
2: das muss man,
1: wurde.
2: Das muss man schon
1: auch
2: sagen, da wird ein bisschen getrickst, aber ich sag, all along, gewinnst du ja nur dann einen Blumentopf, wenn du Lieder machst, die tatsächlich Leute interessieren und nicht nur, ich wäre gern ein Star-Feeling.
1: Ja.
2: Weil das nutzt mir ja auch nichts, wenn ich dann immer, ich mache ein Konzert, wo ich alleine singe
1: ja
2: und da kommen 20 Leute. Okay, dann weiß ich, na, so richtig interessiert es jetzt niemanden. Wenn ich aber hinstelle und es kommen 200 Leute, würde ich sagen, ja, wahrscheinlich bin ich doch nicht so uninteressant.
1: Ja.
2: Also so sehe ich das, weil
1: ja
2: die wenigsten Künstler schaffen das auch, ja, dass sie wirklich Leute selber ziehen. Du weißt, du kennst diese Sammelveranstaltungen.
1: Das ist ja ganz, ganz schwierig. Und vor allem, ich finde es auch wirklich mittlerweile schwierig, dass man dem TV Instagram-Zahlen schicken muss.
2: Ja.
1: Also,
2: ja,
1: dass man sagen muss,
2: man müsste so denen dazu schicken, hey, come on, ich schicke dir mal jemanden jetzt, der mir
1: ja
2: angeboten hat, ich zahl für 50.250
1: ja
2: Euro.
1: Ja.
2: Soll ich das jetzt kaufen und schaut es jetzt besser aus bei mir?
1: Ja. Wir hören weiter in das neue Album von Alessa. Spielerin heißt es, Song Nummer 3. Welchen hören wir uns jetzt an?
2: Mein Lieblingshit, Zwischen deinen Zeilen.

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1: Auch heute am Sonntagvormittag habe ich wieder Besuch im Studio. Mit neuem Album ist sie bei mir, Alessa. Hallo.
2: Hallo, liebe Hörer.
1: So, und wir wollen nochmal an dieser Stelle appellieren an euch alle da draußen. Bitte, bitte, bitte, weil ich glaube, das kann man wirklich nicht oft genug machen, weil jetzt erst bei Extra wieder ein großes Thema, wo auch Menschen ganz viel Geld aus der Tasche gezogen wurde. Egal welcher Schlagerstar, liebe Fans.
2: Oder generell, welcher Promi.
1: Oder Promi, Schauspieler, was auch immer. Oder auch Moderatoren. Auch ich werde es nicht machen. Niemand wird euch über ein anderes Profil anschreiben und sagen, spendet, mach das. Immer nur
2: oder
1: den blauen
2: Haken. Oder willst du in meinem exklusiven VIP-Club dabei sein? Ja. Warum kann ich diesen VIP-Club dann nicht über meine offizielle Seite eröffnen und ihn allgemein bekannt geben?
1: Genau.
2: Das ist schon verdächtig. Das ist so ähnlich wie, keine Ahnung, du hast eine gute Freundin und die hat eine Telefonnummer und die schreibt dann neu, du Annika, ich habe doch jetzt eine neue Telefonnummer, wollen wir da exklusiv schreiben? Und du denkst dir,
1: hey, warum?
2: Was? Und dann schreibst du ja eh sowieso der auf ihrer normalen Nummer und sagst, hey Franziska, was ist los bei dir? Das kriegst du ja schnell raus. Im Grunde, liebe Leute, einfach nachfragen, wenn der Superstar schreibt, ob derjenige das wirklich so gemeint hat. Noch besser über die offiziellen Stellen anfragen. Ja. Zum Beispiel Management oder, weißt du, auf der Homepage steht ja alles drauf. Und dann fragst nach, hast du zufällig einen Verein gegründet? Genau. Spendenverein, stimmt das?
1: Genau.
2: Genau. Also das ist ganz leicht.
1: Und auch ganz viel melden. Also diese Fake-Profile werden ja
2: immer
1: oft
2: geschlossen
1: gemeldet
2: dann,
1: und immer gemeldet, dass zumindest
2: aber es kommen immer neue.
1: Kommen ja 80 neue, aber zumindest, dass die alten erstmal weg sind. So, also haben wir das Thema auch
2: ich
1: mal durch.
2: Ich hatte aber das Glück, dass mir noch nie passiert ist, dass einer meiner Fans darauf eingestiegen oder reingefallen ist. Da muss ich sagen, wirklich, die Alessianer sind ganz tolle, schlaue Leute, die kippen da nicht drauf rein.
1: Gott sei Dank. Aber es ist wirklich schwierig, weil es wird natürlich alles immer perfider, es wird immer alles ganz genauer und ich glaube auch durch die KI ist da auch in Zukunft noch viel mehr Spielraum, was das angeht, wie man welche manipulierten Nachrichten schreiben kann und Sachen echt aussehen lassen kann.
2: Es gibt eine ganz einfache Regel. Schwierig. Wer immer oder was immer euch anschreibt, schreiben kannst mit jedem, wenn einem langweilig ist, aber niemals einfach Geld überweisen.
1: Niemals.
2: Wenn man das nicht macht, ist man auf der sicheren Seite. Wurst, egal an wen.
1: Ja, und irgendwann kommt ja die Geldfrage. Das ist ja irgendwann.
2: Meine Tante hat monatelang mit Engelbert Humperdinck geschrieben.
1: Ach.
2: Der hat sogar im Video so ausgesehen. Ja, das ist ja dieser Deepfake. Die war völlig von den Socken.
1: Genau.
2: Ja, hat gesagt, mein Gott, du, der hat mich wirklich angeschrieben. Oh, guck mal. Und ich denke mir, damals habe ich das nicht so richtig gekannt. Denke ich mir, sehr schräg. Dann habe ich gesagt, okay, dann wart mal ab. Natürlich hat der dann nach ein paar Wochen oder Monaten geschrieben, du, ich möchte dich unbedingt sehen und ich würde gerne nach Europa fliegen, ja? Und pass auf. Und dann sagt er, ja, sie müsste ihm halt den Flug überweisen, er bräuchte das Geld für den Flug. Dann sage ich, Maria, glaubst du allen Ernstes, dass ein Millionär wie Engelbert Humperdinck seinen eigenen Flug nicht bezahlen kann? Und dann wurde sie stutzig. Ja. Und rausgestellt hat sich, es war jemand, der in Afrika lebt und nicht so ganz aussieht wie der Engelbert in Wirklichkeit. Weil irgendwann war er zornig und hat dann diesen Filter weggetan und sie hat einen Schock gekriegt und gesehen, dass das ein Afrikaner sein muss und eben nicht der Engelbert.
1: Krass.

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3: Ich bin Uli Reitinger. Das Niedrigwasser im Rhein könnte der deutschen Wirtschaft in diesem Jahr einen immensen Schaden zufügen. Davor warnt die IHK-Arbeitsgemeinschaft Rheinland-Pfalz. Weil Frachtschiffe kaum noch Ladung transportieren können, steigen die Kosten. Die IHK fordert deshalb Hilfe vom Bund.
4: Die Lage ist laut der IHK wirklich kritisch. Zwar hat es zuletzt etwas geregnet, die Wasserstände bleiben aber extrem niedrig. Schon 2018 hat das Niedrigwasser die Wirtschaft rund 2,4 Milliarden Euro gekostet. Seitdem haben die Unternehmen reagiert und setzen zum Beispiel Schiffe ein, die auch mit weniger Wasser klarkommen. Der IHK reicht das aber nicht. Der Bund soll mehr Geld in Wasserstraßen stecken und außerdem könnte ein tieferer Rhein helfen. Und auch Autofahrer könnten die Folgen noch länger an der Zapfsäule merken, durch höhere Preise. Zoe Tassovali, Nachrichtenredaktion.
3: Verkehrsminister Bilger drängt auf eine Wiedereinführung der bei der Deutschen Bahn abgeschafften Familienreservierung. Wir sind mit der Bahn dazu im Gespräch, sagte Bilger den Zeitungen der Funke Mediengruppe. Die Deutsche Bahn hatte die Familienreservierung im Juni 2025 abgeschafft. Bis dahin konnten Familien für 10,40 Euro bis zu 5 Sitzplätze gemeinsam reservieren. Seitdem muss für jeden Platz einzeln bezahlt werden. Eine vom Verkehrsclub Deutschland gestartete Petition für die Wiedereinführung unterzeichnete mehr als 128.000 Menschen. Heute ist Tag des offenen Denkmals. Bundesweit werden mehr als 6.000 Denkmäler geöffnet. Die Veranstalter sprechen von Deutschlands größtem Kulturevent. Im Internet steht genau, wo was angeboten wird. Besonders im Fokus steht in diesem Jahr Bamberg. In der oberfränkischen Welterbestadt findet die zentrale Eröffnungsveranstaltung statt. Und noch zum Sport. Borussia Dortmund hat in der Fußball-Bundesliga den dritten Sieg im dritten Spiel eingefahren. Der BVB gewann gegen den

0: SC Paderborn mit 3:0. Trainer Niko Kovac war nachher bei The Zone zufrieden.
1: Ja, wir gehen schnell in Führung, haben 2 Abseitstore, lassen im Grunde genommen nichts zu von Paderborn. Und in der zweiten Halbzeit haben wir dann schon die Qualitäten gesehen, die meine Mannschaft auch hat. Deswegen haben wir das Spiel verdient gewonnen und sicherlich hätten wir auch noch höher gewinnen müssen.
0: Die anderen Spiele von gestern, Freiburg gegen Mönchengladbach 5:0, Hoffenheim gegen Stuttgart 2:1, Mainz gegen Frankfurt 1:3, Augsburg gegen Leverkusen 2:2 und Köln gegen Bremen 1:1. Das Wetter, die aktuelle Vorhersage des Deutschen Wetterdienstes. Es ist in vielen Gegenden ein eher trostloser Sonntag. Im Norden und im Osten gibt es einzelne Schauer und kurze Gewitter. Und auch im Rest des Landes sind viele Wolken unterwegs. Es regnet immer wieder, am Nachmittag zum Teil auch kräftig. Nur in Teilen Süddeutschlands scheint noch ein bisschen die Sonne. Das Ganze bei 18 bis 26 Grad. Der Regen ist morgen zum Wochenstart in den meisten Regionen durch. Morgen haben wir es dann verbreitet mit einem trockenen Sonne-Wolken-Mix zu tun.
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3: Auch in dieser Stunde ist die wunderbare

0: jetzt unbedingt bei mir bleiben. Es geht weiter nach den nächsten drei Hits. Ich wünsche euch einen wunderschönen Sonntagvormittag.
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1: Ich freue mich, dass sie bei mir ist. Heute Vormittag mein Stargast Alessa. Hallo.
2: Ein herzliches Hallo an euch.
1: Und jetzt wollen wir mal vom Netz weg zu was Haptischem kommen, denn wir haben es ja schon gehört, du durftest ein Album veröffentlichen. Ich sage bewusst durftest, weil es ist heute nicht mehr, jedem Künstler wird es nicht angeboten und man sagt auch immer so, Alben, ach, kauft da eh keiner mehr, wir machen Hits für Streaming. Mhm. Du hast es jetzt geschafft, Spielerin heißt das Album, erzähl uns ein bisschen was. Was ist vielleicht auf dem Album anders als bei den Vorgängeralben, wenn etwas anders ist?
2: Ich habe sehr viel spontan mitgemischt. Also ich habe Dinge reingebracht, die vielleicht in den vorigen Teams nicht so leicht möglich sind, ja. Die ein bisschen rausschießen, nennen wir es mal so, auch vom Thema her. Zum Beispiel, er ist doch viel zu jung, so ein Thema ältere Frau, junger Mann. Mhm. Ja? Mhm. Da haben manche so, Hilfe, das kannst du doch nicht singen. Denke ich, wieso nicht? Ja? Hat ja schon seinerzeit da Lieder gesungen, hat auch der Peter Maffay gesungen. Aus seiner Sicht, also ist jetzt nichts Ungewöhnliches. Ja, aber viele hatten da schon Schnappatmung, und aber nicht die Fans, ja, wohlgemerkt. Also ich habe das vorher schon meinem Fanclub vorgespielt, bevor ich es produziert habe, und dann gesagt, hey, geiler Song, coole Geschichte. Dann haben wir gedacht, okay, wenn die jetzt nicht nach hinten umkippen, ist es durchaus okay. Ja,
1: ja, na klar.
2: Dann die Ballade Neue Wunder, die mich so mitnimmt, so vom Herzen her, wo ich getextet habe, dann Solange wir leben, verdammt, zwischen den Zeilen, da bin ich auch als Texterin drin. Genau, er ist doch viel zu jung auch, das ganze Leben ist ein Spiel, unser Weg. Also die meisten Texte da oder Anteile auch zum Großteil waren auch andere ein bisschen dabei, aber wie gesagt, der Hauptanteil der Texte stammt auf diesem Album von mir. Und insofern unterscheidet sich es ein bisschen, weil bei den anderen Alben waren es eher so einzelne Titel. Ja? Mhm. Und ich habe einen Produzentenmix veranstaltet, es war nicht nur einer.
1: Ja? Ach, du hast.
2: Das ist auch nicht so üblich, ja?
1: Ja, stimmt.
2: Also mein Produzent vom letzten Album ist da dabei, dann ein paar völlig neue, einer, mit dem ich schon gearbeitet habe, ein Slowene, der Micha Herzog, der hat die meisten Titel gemacht, der hat so eine frische Art, das mag ich sehr. Mhm. Der Stefan Krug aus Nürnberg, der ist ein ganz großer Musiker, der hat die Bambola zum Beispiel gemacht. Dann der Ali Menke hat die Firewall gemacht. Dann haben wir den Björn Pfeiffer. Der hat das, wenn dein Herz nicht schlafen kann, siehst du, muss ich immer nachdenken. Das ist schon meine eigene.
1: Das ist schon
2: viele, ja.
1: Das ist nicht schlimm.
2: Also wir haben wirklich sehr viele, und der Hubert natürlich Molander, mit dem ich das vorige Album gemacht habe.
1: Ja, der war auch dabei.
2: Genau, der war die 20.000 Meilen, also das ist quasi kreuz quer, aber irgendwie passt es zusammen. Das ist, ich sag mal so, wenn du Radio hörst, hast du ja auch nicht immer denselben Sound und denselben Typ Song, und deswegen habe ich mir gedacht, warum muss auf einem Album alles gleich klingen? Muss ja nicht.
1: Nee, muss ja nicht. Kann ja auch mal ein bisschen bunt sein und abwechslungsreich.
2: Genau, das ist halt sehr bunt auch. Und mein Lieblingstitel vom Album ist eigentlich Zwischen deinen Zeilen, die aktuelle Single.
1: Warum?
2: Weil sie so fröhlich ist, ja. Ich höre die und es ist super Stimmung im Raum.
1: Wir hören weiter in das neue Album von Alessa. Spielerin heißt es. Kaufen, kaufen, kaufen. Jetzt Song Nummer 4. Welcher darf es sein?
2: Das ist zur Abwechslung mal wieder eine Ballade. Und zwar, das sind die Neue Wunder.

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1: Auch heute am Sonntagvormittag habe ich wieder Besuch hier bei mir im Studio. Ich freue mich sehr. Alessa ist da. Hallo.
2: Hallo, grüß euch.
1: Und jetzt hast du dein Album ja Spielerin genannt. Wie kam es dazu? Oft nimmt man ja einen Song, der drauf ist. Also macht man ja oft so einen Namensgeber. Ist bei dir nicht. Ich kann zumindest kein Spielerin.
2: Das ganze Leben ist ein Spiel.
1: Ja, indirekt, ja.
2: Ja.
1: Aber wieso Spielerin? Wie kam es zum Albumtitel?
2: Naja, das ist so ein bisschen, beschreibt ein bisschen auch ein Persönlichkeitsmerkmal von mir. Ich gehe oft auch auf Risiko, ja. So, ich habe früher mal Poker gespielt, längere Zeit.
1: Ach was.
2: Und Poker ist kein Glücksspiel, auch wenn die Leute das behaupten. Das behaupten nur Leute, die sich nicht auskennen beim Pokerspiel,
1: dass also
2: das
1: ein Glücksspiel
2: ist. Ist schon schön. Du musst Tausende oder Zigtausende oder Hunderttausende Hände spielen, bis du überhaupt was mitbekommst. Du musst die Wahrscheinlichkeitsrechnungen alle kennen im Kopf.
1: Und du musst bluffen können.
2: Und im Internet pokern ist wieder ganz anders wie live, weil live hast du viel mehr Intuition wegen dem Gegenüber, die Information, die dazukommt. Und ganz interessant ist, deine Persönlichkeit entscheidet darüber, ob du beim Pokern eher gewinnen kannst oder ob du so ein Hasardeur bist, der immer nur herumflippt. Ja? Mhm. Das hat, sagen wir so, natürlich spielt immer wieder der Zufall, das Glück oder so eine Rolle, aber in Summe, wenn du es tausende Male wiederholst, sind die oben, die die richtigen Entscheidungen treffen in gewissen Situationen. Deswegen ist es kein Glücksspiel. Ja?
1: Okay.
2: Das Roulette ist ein Glücksspiel, weil also du kannst die Kugel beeinflussen.
1: Hm? Ja.
2: Aber sonst würde ich sagen, das ist was anderes, ja. Aber Pokern hat viel mit Skills, mit Fertigkeiten zu tun und mit Erfahrung.
1: Und warst du gut?
2: Ja, zumindest ich konnte mich gut über Wasser halten. Ich hätte wahrscheinlich noch länger spielen müssen.
1: Ja.
2: Und wie gesagt, wenn du eine Persönlichkeit hast, die sehr straight ist, sehr geradlinig und du deine Emotionen unter Kontrolle hast und du weißt, was du willst, dann bist du ein guter Pokerspieler. Die Menschen, die leicht in die Luft gehen, die auch ein Ego-Problem haben, das sind die schlechtesten. Aber von denen kannst du am meisten verdienen als Pokerspieler. Die dann sagen, ich muss jetzt gewinnen um jeden Preis. Von denen bekommst du am meisten Geld natürlich am
1: Tisch.
2: Weil
1: die am meisten...
2: Weil die kannst du leicht provozieren. Weil
1: das ist ja spannend.
2: Der will dann immer gewinnen. Ja, der hat, ich sage nur Beispiel, er hat ein Assenpaar und er bildet sich ein, jetzt er muss damit gewinnen, er hätte das Höchste, aber er hat nur das Assenpaar und ich habe zum Beispiel, keine Ahnung, es liegt ein König und ich habe zwei Könige in der Hand. Er aber muss draufdrücken, hat aber keine Ahnung, dass ich zwei Könige habe und dann kommt die letzte Karte und es kommt leider kein drittes Ass für ihn, sondern ich habe die drei Könige in Summe. Er geht all in, weil er halt weil er sich in die Karten verliebt hat. Also in deine Karten darf sich auch nicht verlieben. Das ist oft gefährlich.
1: Also es ist wie im wahren Leben, wenn Menschen ein Ego-Problem haben, immer gefährlich.
2: Richtig.
1: Gefährlich in der Liebe, gefährlich im Job, gefährlich im, also Menschen, die ein unbehandeltes Ego-Problem haben, so nenne ich es jetzt mal, ist immer schwierig zu handhaben.
2: Es ist generell auch in vielen Kulturen ein Problem, ja. Wenn du quasi die Egos beleidigst, das ist dann schon ein richtiges Thema aus. Dabei, wenn man manches nicht ganz so persönlich nimmt oder nicht sofort die Ehre gekränkt ist, weißt, manche Menschen meinen das auch gar nicht so. Manche sagen irgendwer das und wollen niemanden beleidigen. Sie checken nur nicht, dass andere das anders auffasst. Ja? Und dann geht es schon richtig rund.
1: Ja.
2: Sinnloserweise, statt dass man drüber spricht und sagt, wie hast denn du das gemeint? Und dann steigt der andere vielleicht eh gleich wieder zurück. Ja?
1: Wahre Worte von der wunderbaren Alessa. Und zwei Runden reden wir gleich noch weiter.

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1: Auch heute am Sonntagvormittag habe ich wieder Besuch im Studio. Mit neuem Album ist sie bei mir, Alessa. Hallo.
2: Hallo, liebe Hörer.
1: Du könntest nicht nur Tierärztin sein, wie du ja auch schon bist. Du könntest noch was mit Psychologie machen oder Paartherapie.
2: Also eine Partneragentur fände ich lustig. Ich würde halt die Leute zusammenbringen, die zusammenpassen, wo man so ein Feeling hat, dass das passen könnte. Habe ich aber, mache ich privat auch oft, dass ich so Leute zusammenstopple. Ja,
1: dann bring mir auch mal einen hierher.
2: Okay.
1: Überleg mal, wen du da hast.
2: In Berlin kenne ich ein paar tatsächlich, ja.
1: Also vielleicht noch einen guten Single-Mann, vielleicht kriege ich das mit dir noch hin. Du hast auf jeden Fall ein gutes Gespür, glaube ich, wer miteinander passen könnte. Das habe ich letztens schon gemerkt.
2: Doch, ja.
1: Bei dir. Du hast da ein sehr tiefgründiges Gespür für Menschen. Und was ich ja immer toll finde, du hast dich ja über all die Jahre auch musikalisch nie verbiegen lassen. Du hast ja immer so deinen Weg durchgesetzt.
2: Ja, manchmal
1: aber du bist relativ schnell auch wieder dann raus aus dem Weg oder hast gesagt, nee, das mache ich jetzt so. Und was wir ja letztens auch hatten im Gespräch, du hast ja auch dein zweites Musikprojekt gegründet. Da machst du ja so ein bisschen Nino de Angelo in die
2: Vielleicht
1: Richtung.
2: Noch ein bisschen härter.
1: Bisschen härter noch als Ninos aktueller Sound, wollen wir dazu sagen.
2: Na, Moment, jetzt ist er ja wieder im Schlagersound. Er
1: stimmt,
2: war vorher
1: ja
2: im rockigeren
1: Also das dunklere Album,
2: ja,
1: was er da gemacht hat. So klingst du. Und wie heißt dein Projekt für alle, die sagen, also, das möchte ich mir auch mal anhören?
2: Severa Voss.
1: Severa Voss, genau.
2: Ja, aber also, Moment, ist noch nichts veröffentlicht. Kommt erst.
1: Aber das kann man dann auch noch, da kann man dich dann auch bei Instagram finden.
2: Ja, da habe ich schon ein Profil jetzt.
1: Okay.
2: Sogar mit blauen Haken.
1: Da hast du ja schon
2: Kein
1: zwei
2: Fake.
1: Profile, weil das ist ja toll.
2: Das eine so, das andere so, klar. Ja. Das sind halt zwei Welten, aber Parallelwelten. Ich sage halt, es ist nicht so, dass jemand nur eine Seite oder eine Farbe hat.
1: Nein.
2: Du isst auch nicht jeden Tag Spaghetti. Sondern
1: wir wollen ja auch Abwechslung.
2: Anderes, ja.
1: Und das macht ja auch schön, dann kannst du dich ja auch ein bisschen ausleben mit der rockigen Seite. Und jetzt möchte ich nochmal, weil die Zeit rast schon wieder so, möchte ich auch nochmal zu einer Rubrik kommen, die wir jetzt hier neu im Podcast haben. Bin ich mal sehr gespannt auf deine Antwort. Es geht um Schlagzeilen und zwar, wir fangen mit dem Positiven an. Was wäre eine Schlagzeile, die du über dich mal wahnsinnig gerne lesen würdest? Irgendwo in der Zeitung.
2: Sie füllt die größten Hallen dieser Welt.
1: Ja, das ging schnell. Und jetzt das Gegenteil. Was wäre eine Schlagzeile, die du über dich überhaupt nicht lesen würdest wollen, weil da du gekränkt wärst, sauer wärst, böse wärst? Also was wäre so, wo du sagen würdest, nee, also da bin ich raus, wenn ich das mal über mich lese oder der Journalist.
2: Du meinst, das ist jetzt da echt gemeint oder das ist nur ein Fake? Du meinst, es ist jetzt eine Schlagzeile, die stimmt oder die nicht stimmt?
1: Also einfach, ob sie stimmt oder nicht, aber eine Schlagzeile, wo du, wenn du die Zeitung aufschlagen würdest und das über dich lesen würdest, denken würdest.
2: Ja, als Beispiel, ja, keine Ahnung. Da hat sie ihren Erfolg durch quasi, du weißt schon, durch die Couch, durch die Casting-Couch erlangt oder sowas.
1: Ja.
2: Weil das haben manche versucht, aus Werbegründen mit mir zu basteln vor einigen Jahren. Ja.
1: Ach wirklich?
2: Ich sage jetzt nicht, welche Teams, welche Plattenfirma, aber da gab es eine, die wollte unbedingt mir so künstlich Affären anhängen mit dem einen oder anderen Prominenten, damit ich quasi Titelseiten habe. Das wurde sogar schon zugesagt, die Titelseiten.
1: Ach.
2: Und ich habe das dann gesehen, was geplant war und habe gesagt, sorry, aber das muss nicht sein. Natürlich kriegen wir da kurzfristig Werbung, aber was bleibt denn hängen? Man glaubt das ja am Ende, nämlich was läuft da zwischen dem und dem?
1: Wahnsinn, was so los ist im Showbiz. Wahre Worte von Alessa. Gleich reden wir noch eine letzte Runde.
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1: Immer noch bei mir an diesem Sonntagvormittag die wunderbare Alessa. Hallo.
2: Grüß dich, servus, grüße liebe Hörer.
1: Als du angefangen hast damals, kann ich mich auch noch erinnern, da warst du noch so ein bisschen introvertierter, ruhiger, schüchterner so ein bisschen. Also man hat schon gesehen, du bist da in diese Branche rein.
2: Ich habe mich ein bisschen gefürchtet.
1: Und hast erstmal geschaut, weil ich weiß, dass ich dann schon ein paar Interviews mit dir habe. Und bei uns war das ja so, damals noch bei dem Sender, wo ich war, da hatten wir ja das erste Interview, ich glaube zum ersten Album. Und wir haben uns ja sofort verstanden. Weiß ich noch, da sagte Michael Niekammer sofort zu mir, mein damaliger Co-Moderator, Mensch, ne, also Alessa und du, das war ja gleich hier so Liebe auf den ersten Blick. Habe ich gesagt, ja, so eine tolle Frau, ich mag die. So. Und dann in den Jahren danach weiß ich, dass immer Menschen zu mir kamen und sagten, sag mal, hast du schon mal Alessa interviewt? Ich so, ja. Und wie findest du sie? Ich so, ja, ganz toll. Ja, ich kann die nicht greifen. Die wirkt so arrogant. Habe ich ganz oft gehört in den Jahren danach, echt, ja? Wo man so wissen wollte, wie also, bist du?
2: Du
1: bist
2: weißt du ja, ich bin ja gar nicht so.
1: Aber, nein, bist du null. Aber das war einfach
2: das ist, wenn ich gestockt, weißt du, so leicht schockiert bin über
1: und
2: die
1: so
2: Situation.
1: Erstmal wird, weil du erstmal beobachtest.
2: Außerdem, ja, mit den dunklen Haaren schaut man noch viel schlimmer aus, ja, habe ich gehört.
1: Das hat aber damit nichts zu tun.
2: Ich meine, man schaut halt so, ja. Weißt, es ist auch manchmal schwierig, also wie ich jünger war, war ich eben nicht so erfahren im Umgang mit Menschen, sondern nur mit meinen eigenen Leuten, ja, und habe halt auch sehr viel mit Tieren zu tun gehabt. Das ist wieder eine eigene Welt, ja, in der du da drin bist. Und wenn du dann fremde neue kennenlernst, die, wo du nicht einschätzen kannst, dann bist halt manchmal etwas zurückhaltender.
1: Genau. Ist ja klar, wenn man reingeworfen wird in sowas ganz Neues, dann ist man ja am Anfang auch, man muss sich ja erstmal orientieren.
2: Ja, also ich meine, ich habe vorher schon Musik gemacht, bevor ich das Solo jetzt gemacht habe, Alessa quasi, aber ich habe mit Bands gearbeitet und war immer in einem Art familiären Verbund drinnen. Ja? Ich war dann aber auch nie der Bandsprecher, sondern ich war da immer die Sängerin, wenn du weißt, was ich meine. Ich war da nicht vorgeschoben für Interviews oder sonst was, selten. Und da habe ich das vielleicht auch gar nicht so gelernt und dass ich allein war, habe ich mich zuerst eigentlich ziemlich verlassen und einsam gefühlt in der Musik, weil eben meine Band nicht mehr mit war. Aber das ging nicht, die wollten da nicht mitziehen. Leider.
1: Ach, und leider ist unsere Zeit schon um. Es ist Wahnsinn, wie die Zeit immer mit dir rast. Ja. Ich könnte dich eigentlich jede Woche einladen, weil wir noch 830 Themen hätten. Also das auf jeden Fall. Jetzt aber erstmal das ganz Wichtige. Dein Album, dein aktuelles Spielerin heißt es. Handsigniert ist es. Das bekommt ihr natürlich auf unseren Social-Media-Kanälen. Und kaufen, kaufen, kaufen. Denn eine großartige Sängerin bist du eh, du weißt ja. Ich habe dir es ja gesagt. Deine Stimmfarbe.
2: Drei Stück.
1: Ja.
2: Zum Verlosen.
1: Genau, die verlosen wir bei uns auf unseren Social-Media-Kanälen, handsigniert von Alessa, das hat auch nicht jeder. Und ich bin sehr gespannt, also ich finde, es ist wieder ein tolles Album geworden, deine Stimme hat ja eh die Markanz, habe ich dir ja schon mal gesagt, du bist ja zu erkennen, wenn man im Radio hört, weiß man, das ist Alessa, du hast einfach diese besondere Art zu singen, ich kann es gar nicht nachmachen, weil ich nicht singen kann, aber man hört, es ist Alessa.
2: Es ist aber nicht jetzt geplant gewesen, ich denke einfach, du kommst entweder mit dem Sound zur Welt, das ist dein Stimmsound oder nicht, du kannst natürlich viel lernen und studieren, aber der Klang, das ist, dieser Grundklang ist dir gegeben oder nicht.
1: Und genau.
2: Technik ist das eine, aber der Klang ist da oder nicht.
1: Und den hast du definitiv, deswegen ganz, ganz viel Erfolg mit Spielerin.
2: Dankeschön.
1: Und ich freue mich aufs nächste Interview mit dir. Bis bald.
2: Danke.
1: Tschüss.
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2: Ich bin Uli Reitinger. Das Niedrigwasser im Rhein könnte in diesem Jahr einen erheblichen volkswirtschaftlichen Schaden verursachen. Es ist eine wirklich kritische Situation, sagt Nicole Rabold. Sie ist verkehrspolitische Sprecherin der IHK-Arbeitsgemeinschaft Rheinland-Pfalz. Wie hoch der Schaden ausfallen wird, sei noch offen. Im Niedrigwasserjahr 2018 habe er rund 2,4 Milliarden Euro betragen. Rabold geht auch in diesem Jahr von einem immensen Schaden aus, der für Verbraucher länger spürbar bleibe, etwa an der Tankstelle. Kanzler Friedrich Merz verliert mehr und mehr den Rückhalt in der Gesellschaft. Nach einer aktuellen Umfrage im Auftrag der Bild halten ihn 78% der Befragten für falsch auf dem Posten. Gerade mal noch jeder Siebte hält noch zu ihm.
3: Es geht weiter bergab für Kanzler Merz. Vor einem Jahr war immerhin noch fast ein Drittel der Befragten mit seiner Arbeit zufrieden. Glaubt man den Umfragen heute, hat er es sich inzwischen sogar bei 58% der Anhänger von CDU und CSU verscherzt. Auch Vizekanzler Klingbeil kommt bei den Menschen nicht mehr sonderlich gut an. Rund die Hälfte der Befragten findet nicht, dass er an die Spitze der SPD gehört. Auch lehnen viele Menschen die Brandmauer zur AfD ab. Fast jeder Zweite hält sie einfach nicht mehr für zeitgemäß. Tanja Wagner, Nachrichtenredaktion.
2: Deutschlandweit öffnen heute wieder historische Gebäude ihre Pforten und das in der Regel kostenlos. Am Tag des offenen Denkmals sollen auch Menschen für eine Besichtigung angelockt werden, die sonst eher andere Ausflüge machen.
4: Welches Denkmal bietet sich bei mir um die Ecke für einen Besuch an? Das kann jeder online unter tagdesoffenendenkmals.de nachschauen. Es gibt auch eine App. Deutschlandweit machen 6500 Denkmäler mit. Manche sind sonst nicht für die Öffentlichkeit zugänglich. Im Mittelpunkt stehen in diesem Jahr Industriegebiete, Brücken oder Tunnel. Angeboten werden Führungen, Vorträge und Aktionen zum Mitmachen. Wichtig noch für alle, die mitmachen wollen, für manche Programmpunkte ist eine Anmeldung nötig. Das geht online. In Wiens Nachrichtenredaktion.
2: Zum Sport. Laut einem Medienbericht ist Eugen Polanski nicht mehr Trainer von Borussia Mönchengladbach. Wie die Rheinische Post berichtet, hat Polanski einen Tag nach dem 0:5 beim SC Freiburg seinen Rücktritt erklärt. Laut dem Bericht soll Jan-Moritz Lichte den Trainerjob zunächst übergangsweise übernehmen. Borussia Mönchengladbach hat die ersten drei Spiele der Saison verloren. Das Wetter, die aktuelle Vorhersage des Deutschen Wetterdienstes. Es ist in vielen Gegenden ein eher trostloser Sonntag. Im Norden und Osten gibt es einzelne Schauer und kurze Gewitter. Und auch im Rest des Landes sind viele Wolken unterwegs. Es regnet immer wieder, am Nachmittag auch zum Teil kräftig. Nur in Teilen Süddeutschlands scheint noch länger die Sonne. Das Ganze bei 18 bis 26 Grad. Der Regen ist morgen zum Wochenstart in den meisten Regionen durch. Morgen haben wir es dann verbreitet mit einem trockenen Sonne-Wolken-Mix zu tun.
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5: Ich bin Uli Reitinger. Verspätete Züge und ewige Baustellen sorgen nach Ansicht von Verkehrsminister Steffen Bilger auch für politischen Frust. Den Zeitungen der Funke Mediengruppe sagte er, der Zustand der Bahn sei völlig unzureichend.
6: Seit seinem Amtsantritt sprechen ihn die Menschen auf kein Verkehrsthema so häufig an wie auf die Probleme bei der Bahn, sagt Bilger. Deshalb sollen Milliarden da reinfließen und Bauprojekte beschleunigt werden. Bilger warnt aber, bevor es besser wird, wird's erstmal schlechter. Baustellen, Verspätungen. Sind die Strecken dann saniert, sollen die Züge zuverlässiger fahren. Und noch etwas will der Minister ändern. Familien sollen ihre Sitzplätze wieder gemeinsam und günstiger reservieren können. Die Bahn hatte dieses Angebot im vergangenen Jahr abgeschafft. Zoe Tassovali, Nachrichtenredaktion.
5: Das Niedrigwasser im Rhein hält an. Es wird wohl einen erheblichen volkswirtschaftlichen Schaden verursachen. Damit rechnet zumindest die IHK-Arbeitsgemeinschaft Rheinland-Pfalz. Sie kann nicht beziffern, wie hoch der Schaden ausfallen wird. Im Niedrigwasserjahr 2018 habe er bei rund 2,4 Milliarden Euro gelegen. Auch der Verbraucher wird den Schaden zu spüren bekommen, heißt es, voraussichtlich durch noch höhere Spritpreise. Zwar stellen immer weniger Menschen einen Asylantrag in Deutschland, aber die, die es tun, sind damit meist erfolgreich. Wie aus Zahlen der Bundesregierung hervorgeht, erhielt fast jeder Zweite im ersten Halbjahr 2026 den Schutzstatus. Die meisten davon kommen aus Afghanistan.
7: Im ersten Halbjahr haben fast 40.000 Menschen zum ersten Mal einen Asylantrag gestellt. Das sind nur noch halb so viele wie im Vorjahreszeitraum. Fällt der Bescheid positiv aus, spielt bei der Hälfte der Fälle der Familienschutz eine Rolle. Noch höher war die Quote bei Flüchtlingen aus Afghanistan. Grund dafür ist ein Urteil des Europäischen Gerichtshofs. Das hatte entschieden, dass Frauen seit der Machtübernahme der Taliban grundsätzlich einen Schutzanspruch haben. Babette Büchner, Nachrichtenredaktion.
5: Zum Fußball. Eugen Polanski ist nicht mehr Trainer von Borussia Mönchengladbach. Das hat der Verein mittlerweile bestätigt. Die zuletzt gezeigten Leistungen haben zu der Entscheidung geführt, Polanski mit sofortiger Wirkung von seinen Aufgaben zu entbinden, heißt es in einer Mitteilung. Die Borussia ist nach 3 Spielen noch ohne Punkt und verlor gestern beim SC Freiburg deutlich mit 0:5. Co-Trainer Jan-Moritz Lichte übernimmt übergangsweise den Trainerjob. Das Wetter, die aktuelle Vorhersage des Deutschen Wetterdienstes. Es ist in vielen Gegenden ein eher trostloser Sonntag. Im Norden und Osten gibt es einzelne Schauer und kurze Gewitter. Auch im Rest des Landes sind viele Wolken unterwegs. Es regnet immer wieder, am Nachmittag auch zum Teil kräftig. Nur in Teilen Süddeutschlands scheint noch ein bisschen die Sonne, das Ganze bei 18 bis 26 Grad. Der Regen ist morgen zum Wochenstart in den meisten Regionen durch. Morgen haben wir es dann verbreitet mit einem trockenen Sonne-Wolken-Mix zu tun.
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0: Pallenwerde sei noch offen. Im Niedrigwasserjahr 2018 habe er rund 2,4 Milliarden Euro betragen. Seitdem sei die Logistik optimiert worden, etwa durch Niedrigwasserschiffe. Trotzdem gehe man von einem immensen Schaden aus, der auch für Verbraucher länger spürbar bleibe, etwa an der Zapfsäule. Zum Sport. Eugen Polanski ist nicht mehr Trainer von Borussia Mönchengladbach. Das bestätigte der Club einen Tag nach der 0:5 Niederlage beim SC Freiburg.
1: Nach dem eher enttäuschenden 12. Platz in der Vorsaison hat Sportchef Ruven Schröder am Trainer festgehalten und stattdessen die Mannschaft umgebaut. 11 Neuzugänge kamen im Sommer und machten Fans und Verantwortlichen Hoffnung, dass es in dieser Saison besser läuft. Jetzt muss Schröder nach 3 Niederlagen doch einen neuen Trainer suchen. Co-Trainer Jan-Moritz Lichte, auch in diesem Sommer neu an den Niederrhein gekommen von Manchester City, übernimmt jetzt erstmal übergangsweise. Uli Reitinger, Sportredaktion.
0: Heute gibt es noch 2 Bundesligaspiele. Leipzig empfängt den HSV und die Bayern müssen beim Sensationsaufsteiger Elversberg antreten. Das Wetter, die aktuelle Vorhersage des Deutschen Wetterdienstes. Heute weiter eher grau. Im Norden und Osten gibt es einzelne Schauer und kurze Gewitter. Auch im Rest des Landes sind viele Wolken unterwegs. Es regnet immer wieder, zum Teil auch kräftiger. Die Temperaturen liegen zwischen 18 und 26 Grad. Der Regen ist zum Wochenstart in den meisten Regionen durch. Morgen dann verbreitet ein Sonne-Wolken-Mix.
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1: Ich bin Tine Klimach. Die Probleme bei der Bahn und der Verkehrsinfrastruktur sieht Bundesverkehrsminister Bilger als einen Faktor für die Unzufriedenheit im Land. Er will nun immerhin die abgeschaffte Familienreservierung wieder einführen. Man sei mit der Bahn dazu im Gespräch, sagte Bilger den Zeitungen der Funke Mediengruppe.
2: Gegen unpünktliche Züge hilft das zwar nicht, das wären aber immerhin mal gute Nachrichten für die leidgeprüften Fahrgäste. Die Bahn hatte die Familienreservierung vor gut einem Jahr abgeschafft. Bis dahin konnten Familien für 10,40 Euro bis zu 5 Sitzplätze gemeinsam reservieren. Seitdem muss für jeden Platz einzeln bezahlt werden. Neben Minister Bilger fordert auch der Verkehrsclub Deutschland eine Rückkehr zur Familienreservierung. Die Petition haben schon rund 130.000 Menschen unterschrieben. Katrin Müller, Nachrichtenredaktion.
1: Nach dem CDU-Debakel in Sachsen-Anhalt wächst auch im Bund der Druck auf die Union. Im neuen Insa-Sonntagstrend für die Bild liegt sie bei 20%. Die AfD zieht mit 29% deutlich davon. Trotzdem stellt sich CSU-Chef Markus Söder klar hinter Kanzler Merz.
3: Söder sagte der Bild am Sonntag, von der CSU wird es keinen Kanzlersturz geben. Auch Spekulationen, Unionsministerpräsidenten könnten Merz nach den nächsten Wahlen zum Rücktritt drängen, weist er zurück. Gleichzeitig sagt Söder aber, so wie bisher kann die Bundesregierung nicht weitermachen. Nach dem Ergebnis in Sachsen-Anhalt müsse sie deutlich schneller liefern, zum Beispiel bei hohen Energiepreisen und Sozialmissbrauch. Ob Schwarz-Rot wirklich bis 2029 durchhält, lässt Söder offen. Zoe Tassovali, Nachrichtenredaktion.
1: In der Türkei sind bei landesweiten Razzien gegen mehrere LGBTQ-Aktivistenvereine über 160 Menschen festgenommen worden. Wie die staatliche Nachrichtenagentur Anadolu meldete, seien zuvor Ermittlungen wegen Vereinsgründung zum Begehen einer Straftat, Prostitution sowie Drogenbesitz eingeleitet worden. Die Gruppe Chaos GL, die sich unter anderem für die Rechte von homosexuellen Transmenschen und queeren Personen einsetzt, erklärte auf der Plattform X, die Polizei sei in ihre Vereinsräumlichkeiten eingedrungen und habe Mitglieder des Vorstands festgenommen. Zum Sport. Borussia Mönchengladbach hat sich von Trainer Eugen Polanski getrennt. Der 40-Jährige ist nach nur 3 Spieltagen der neuen Saison nicht mehr Trainer des Fußball-Bundesligisten. Das teilte der Club einen Tag nach der 0:5-Niederlage beim SC Freiburg mit. Das Wetter, die aktuelle Vorhersage des Deutschen Wetterdienstes. Heute weiter eher grau. Im Norden und Osten gibt es einzelne Schauer und kurze Gewitter. Auch im Rest des Landes sind viele Wolken unterwegs. Es regnet immer wieder, zum Teil auch kräftiger. Die Temperaturen liegen zwischen 18 und 26 Grad. Der Regen ist zum Wochenstart in den meisten Regionen durch. Morgen dann verbreitet ein Sonne-Wolken-Mix.
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2: Ich bin Tine Klimach. Tanken ist am Wochenende noch einmal teurer geworden. Laut dem Spritpreisportal Tankerkönig kostete Super E10 gestern im Schnitt 2,27 Euro, Diesel knapp 2,40 Euro. In der SPD werden deshalb die Rufe nach einem Spritpreisdeckel lauter.
3: Pendler dürfen nicht unter den hohen Preisen leiden, während Mineralölkonzerne extra Profite machen. Das sagt Brandenburgs Ministerpräsident Woidke. Andere Nachbarländer hätten die Höchstpreise flexibel an den Markt angepasst, darunter Polen und Belgien. Die Wirtschaftsweise Schnitzer findet, dass staatliche Hilfen der falsche Weg sind. Deutschland sollte aus ihrer Sicht unabhängiger von Öl und anderen fossilen Brennstoffen werden. Denn die Preise drohen durch die Lage im Nahen Osten generell weiter zu steigen. Zoe Tassovali, Nachrichtenredaktion.
2: Bundesverkehrsminister Bilger drängt auf eine Wiedereinführung der bei der Deutschen Bahn abgeschafften Familienreservierung. Man sei dazu mit der Bahn im Gespräch, sagte Bilger den Zeitungen der Funke Mediengruppe.

0: Und dafür ist ein Urteil des Europäischen Gerichtshofs. Das hatte entschieden, dass Frauen seit der Machtübernahme der Taliban grundsätzlich einen Schutzanspruch haben. Deshalb geht bei über 90% der Anträge von Afghaninnen der Asylantrag auch durch. Babette Büchner, Nachrichtenredaktion.
1: Zum Sport. In der zweiten Fußball-Bundesliga hat Hertha BSC wieder gewonnen. Mit 3:1 beim VfL Osnabrück. Damit feiert die Hertha den 5. Sieg im 5. Spiel. Außerdem spielten der Karlsruher SC gegen Energie Cottbus 0:3 und Heidenheim gegen Holstein 1:0. Das Wetter, die aktuelle Vorhersage des Deutschen Wetterdienstes. Heute weiter eher grau. Im Norden und Osten gibt es einzelne Schauer und kurze Gewitter. Auch im Rest des Landes sind viele Wolken unterwegs. Es regnet immer wieder, zum Teil auch kräftiger. Die Temperaturen liegen zwischen 18 und 26 Grad. Der Regen ist zum Wochenstart in den meisten Regionen durch. Morgen dann verbreitet ein Sonne-Wolken-Mix.
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4: Ich bin Tine Klimach. Der Druck auf Kanzler Merz wächst weiter. In einer Insa-Umfrage für die Bild sagen 78%, dass sie ihn nicht für den richtigen Regierungschef halten. Selbst unter Unionswählern ist es eine Mehrheit. CSU-Chef Markus Söder hält in der Bild am Sonntag trotzdem an Merz fest.
5: CSU-Chef Söder plant keinen Kanzlersturz, wie er sagt. Auf die Frage, ob Merz noch der richtige Mann an der Spitze der Union sei, antwortete er aber nur knapp. Der Kanzler stünde zu den Reformen. In anderen Teilen der Union liegen die Nerven dagegen mittlerweile blank. Ziel der Kritik vom Wochenende, der

0: Putins von russischer Seite. Die Aussage, Selenskyj soll nach Moskau kommen, gibt es schon länger. Der ukrainische Präsident fordert immer wieder ein Treffen mit Kremlchef Putin. Moskau hat er als Gesprächsort mehrfach abgelehnt und Russland eine Verzögerungstaktik vorgeworfen. Aus Moskau, Katharina Schröder.
1: Mit einem Treffen im Oman soll nach iranischen Angaben eine Lösung im anhaltenden Konflikt um die Straße von Hormuz gesucht werden. Ein zentraler Streitpunkt im Krieg. Irans Präsident Pezeshkian zufolge sollen der Iran und der Oman morgen in der omanischen Hauptstadt Maskat ein Abkommen über neue Schiffsrouten in der Meerenge unterzeichnen. Auch die arabischen Golfanrainerstaaten sind eingeladen. Eine schnelle Öffnung der Meerenge für die internationale Schifffahrt wird allerdings nicht erwartet. Zum Sport. Hertha BSC ist in der zweiten Bundesliga nicht zu stoppen. Die Berliner gewannen mit 3:1 beim VfL Osnabrück. Es ist der 5. Sieg im 5. Spiel. Außerdem spielten der Karlsruher SC gegen Energie Cottbus 0:3 und Heidenheim gegen Holstein 1:0. Das Wetter, die aktuelle Vorhersage des Deutschen Wetterdienstes. Heute weiter eher grau. Im Norden und Osten gibt es einzelne Schauer und kurze Gewitter. Auch im Rest des Landes sind viele Wolken unterwegs. Es regnet immer wieder, zum Teil auch kräftiger. Die Temperaturen liegen zwischen 18 und 26 Grad. Der Regen ist zum Wochenstart in den meisten Regionen durch. Morgen dann verbreitet ein Sonne-Wolken-Mix.
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1: Ich bin Tine Klimach. Das Niedrigwasser im Rhein könnte der deutschen Wirtschaft in diesem Jahr einen immensen Schaden zufügen. Davor warnt die IHK-Arbeitsgemeinschaft Rheinland-Pfalz. Weil Frachtschiffe kaum noch Ladung transportieren können, steigen die Kosten. Die IHK fordert deshalb Hilfe vom Bund.
2: Die Lage ist laut der IHK wirklich kritisch. Zwar hat es zuletzt etwas geregnet, die Wasserstände bleiben aber extrem niedrig. Schon 2018 hat das Niedrigwasser die Wirtschaft rund 2,4 Milliarden Euro gekostet. Seitdem haben die Unternehmen reagiert und setzen zum Beispiel Schiffe ein, die auch mit weniger Wasser klarkommen. Der IHK reicht das aber nicht. Der Bund soll mehr Geld in Wasserstraßen stecken und außerdem könnte ein tieferer Rhein helfen. Zoe Tassovali, Nachrichtenredaktion.
1: Die AfD hat ihren Vorsprung zur Union in einer Umfrage im Vergleich zur Vorwoche ausgebaut. Im Insa-Sonntagstrend für die Bild kommt die AfD im Bund auf 29%, ein Plus von einem Prozentpunkt. Die Union bleibt bei 20%. Die Grünen verbessern sich auf 14% und überholen damit die SPD, die bei 13% stagniert. Die Linke kommt weiterhin auf 10%. Nach eigenständigen Hackerangriffen durch künstliche Intelligenz denken große US-Tech-Firmen erstmals darüber nach, die KI

0: Demokraten KI-Strategien entwickeln und zur Priorität machen. Aus den USA, Tina Eck.
1: Zum Sport. In der Fußball-Bundesliga hat der RB Leipzig zu Hause gegen den HSV gewonnen mit 5:0. Und in der Formel 1 hat Kimi Antonelli das erste Rennen auf dem neuen Kurs in Madrid gewonnen. Lando Norris fiel nach einem verpatzten Reifenwechsel auf den dritten Platz zurück. Max Verstappen landete auf dem zweiten Platz. Das Wetter, die aktuelle Vorhersage des Deutschen Wetterdienstes. Es bleibt weiter oft bewölkt und nass. Kurze Gewitter mit Starkregen sind nicht ausgeschlossen. In der Nacht zieht der Regen allmählich Richtung Südosten ab. An den Alpen regnet es länger. Ansonsten meist trocken und es lockert auf. Tiefstwerte 15 bis 7 Grad. Morgen am Alpenrand und im Südosten anfangs stark bewölkt und noch etwas Regen. Sonst oft freundlich und trocken. Höchsttemperaturen im Norden und Osten bis 22 Grad, sonst bis 26 Grad.
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3: Ich bin Tine Klimach. Der Druck auf Kanzler Merz wächst weiter. In einer Insa-Umfrage für die Bild sagen 78%, dass sie ihn nicht für den richtigen Regierungschef halten. Selbst unter Unionswählern ist es eine Mehrheit. CSU-Chef Markus Söder hält in der Bild am Sonntag trotzdem an Merz fest.
4: CSU-Chef Söder plant keinen Kanzlersturz, wie er sagt. Auf die Frage, ob Merz noch der richtige Mann an der Spitze der Union sei, antwortete er aber nur knapp. Der Kanzler stünde zu den Reformen. In anderen Teilen der Union liegen die Nerven dagegen mittlerweile blank. Ziel der Kritik vom Wochenende, der Koalitionspartner SPD, der Reformen blockiere und Maßnahmen nicht umsetze. Nach der krachenden Wahlschlappe in Sachsen-Anhalt räumte der Kanzler zumindest Fehler ein und will seine Politik künftig besser erklären. Tanja Wagner, Nachrichtenredaktion.
3: Zwischen Russland und der Ukraine könnten im Oktober wieder direkte Gespräche über ein mögliches Kriegsende beginnen. Darauf bereitet sich die Ukraine vor. Moskau sei zwar bereit, allerdings zu ganz bestimmten Bedingungen, sagte Russlands Außenminister Lavrov.
5: Für die Dauer von Verhandlungen würden die Kampfhandlungen nicht eingestellt, sagte Lavrov und wiederholte. Wenn Selenskyj sich treffen will, soll er doch kommen. Das sei schon eine enorme Geste guten Willens von russischer Seite. Die Aussage, Selenskyj soll nach Moskau kommen, gibt es schon länger. Der ukrainische Präsident fordert immer wieder ein Treffen mit Kremlchef Putin. Moskau hat er als Gesprächsort mehrfach abgelehnt und Russland eine Verzögerungstaktik vorgeworfen. Aus Moskau, Katharina Schröder.
3: Mit einem Treffen im Oman soll nach iranischen Angaben eine Lösung im anhaltenden Konflikt um die Straße von Hormuz gesucht werden. Ein zentraler Streitpunkt im Krieg. Irans Präsident Pezeshkian zufolge sollen der Iran und der Oman morgen in der omanischen Hauptstadt Maskat ein Abkommen über neue Schiffsrouten in der Meerenge unterzeichnen. Auch die arabischen Golfanrainerstaaten sind eingeladen. Eine schnelle Öffnung der Meerenge für die internationale Schifffahrt wird allerdings nicht erwartet. Zum Sport. In der Fußball-Bundesliga hat der RB Leipzig gegen den HSV gewonnen. Die Partie endete mit 5:0. Außerdem gibt es die erste Trainerentlassung der Saison. Borussia Mönchengladbach trennt sich nach 3 Niederlagen von Trainer Eugen Polanski. Das Wetter, die aktuelle Vorhersage des Deutschen Wetterdienstes. Es bleibt weiter oft bewölkt und nass. Kurze Gewitter mit Starkregen sind nicht ausgeschlossen. In der Nacht zieht der Regen allmählich Richtung Südosten ab. An den Alpen regnet es länger. Ansonsten meist trocken und es lockert auf. Tiefstwerte 15 bis 7 Grad. Morgen am Alpenrand und im Südosten anfangs stark.

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3: Ich bin Tine Klimach. Ein Sprecher der Bundesregierung hat Spekulationen über eine mögliche Minderheitsregierung der Union unter Bundeskanzler Merz als völlig aus der Luft gegriffen zurückgewiesen. Der Bundeskanzler wolle die vereinbarten Reformen schnellstmöglich in der Koalition umsetzen und erwarte dafür von allen Disziplin und Stabilität, sagte der Sprecher der dpa. Zuvor hatte die Zeit unter Berufung auf mehrere Quellen aus dem Umfeld des Bundeskanzlers berichtet, dass eine Minderheitsregierung als Szenario zumindest erwogen werde. Tanken ist am Wochenende noch einmal teurer geworden. Laut dem Spritpreisportal Tankerkönig kostete Super E10 gestern im Schnitt 2,27 Euro, Diesel knapp 2,40 Euro. In der SPD werden deshalb die Rufe nach einem Spritpreisdeckel lauter.
4: Pendler dürfen nicht unter den hohen Preisen leiden, während Mineralölkonzerne extra Profite machen. Das sagt Brandenburgs Ministerpräsident Woidke. Andere Nachbarländer hätten die Höchstpreise flexibel an den Markt angepasst, darunter Polen und Belgien. Die Wirtschaftsweise Schnitzer findet, dass staatliche Hilfen der falsche Weg sind. Deutschland sollte aus ihrer Sicht unabhängiger von Öl und anderen fossilen Brennstoffen werden. Denn die Preise drohen durch die Lage im Nahen Osten generell weiter zu steigen. Zoe Tassovali, Nachrichtenredaktion.
3: Die Probleme bei der Bahn und der Verkehrsinfrastruktur sieht Bundesverkehrsminister Bilger als einen Faktor für die Unzufriedenheit im Land. Er will nun immerhin die abgeschaffte Familienreservierung wieder einführen. Man sei mit der Bahn dazu im Gespräch, sagte Bilger den Zeitungen der Funke Mediengruppe.
5: Gegen unpünktliche Züge hilft das zwar nicht, das wären aber immerhin mal gute Nachrichten für die leidgeprüften Fahrgäste. Die Bahn hatte die Familienreservierung vor gut einem Jahr abgeschafft. Bis dahin konnten Familien für 10,40 Euro bis zu 5 Sitzplätze gemeinsam reservieren. Seitdem muss für jeden Platz einzeln bezahlt werden. Neben Minister Bilger fordert auch der Verkehrsclub Deutschland eine Rückkehr zur Familienreservierung. Die Petition haben schon rund 130.000 Menschen unterschrieben. Katrin Müller, Nachrichtenredaktion.
3: Zum Sport. Bayern München ist beim Sensationsaufsteiger SV Elversberg knapp an einer Blamage vorbeigeschrammt. Der Rekordmeister kam zum Abschluss des dritten Spieltages der Fußball-Bundesliga zu einem mühevollen 2:1. Zuvor hatte der RB Leipzig gegen den HSV einen 5:0-Sieg eingefahren. Das Wetter, die aktuelle Vorhersage des Deutschen Wetterdienstes. Es bleibt weiter oft bewölkt und nass. Kurze Gewitter mit Starkregen sind nicht ausgeschlossen. In der Nacht zieht der Regen allmählich Richtung Südosten ab. An den Alpen regnet es länger. Ansonsten meist trocken und es lockert auf. Tiefstwerte 15 bis 7 Grad. Morgen am Alpen

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1: Ich bin Tine Klimach. Nach dem CDU-Debakel in Sachsen-Anhalt wächst auch im Bund der Druck auf die Union. Im neuen Insa-Sonntagstrend für die Bild liegt sie bei 20%. Die AfD zieht mit 29% deutlich davon. Trotzdem stellt sich CSU-Chef Markus Söder klar hinter Kanzler Merz.
2: Söder sagte der Bild am Sonntag, von der CSU wird es keinen Kanzlersturz geben. Auch Spekulationen, Unionsministerpräsidenten könnten Merz nach den nächsten Wahlen zum Rücktritt drängen, weist er zurück. Gleichzeitig sagt Söder aber, so wie bisher kann die Bundesregierung nicht weitermachen. Nach dem Ergebnis in Sachsen-Anhalt müsse sie deutlich schneller liefern, zum Beispiel bei hohen Energiepreisen und Sozialmissbrauch. Ob Schwarz-Rot wirklich bis 2029 durchhält, lässt Söder offen. Zoe Tassovali, Nachrichtenredaktion.
1: Beim BRICS-Gipfel in Indien rückt der Nahostkonflikt in den Mittelpunkt. In ihrer gemeinsamen Erklärung zeigen sich die Mitgliedstaaten tief besorgt über die Eskalation und rufen alle Seiten zu größtmöglicher Zurückhaltung auf.
3: Die Staatengruppe ist tief besorgt über die Eskalation der Spannungen im Nahen Osten bzw. Westasien, heißt es hier in einer 140 Punkte umfassenden sogenannten Erklärung von Neu-Delhi. Hinter den Appell, maximale Zurückhaltung zu üben, stellte sich auch der Iran, der dem Bündnis mittlerweile angehört. Das Zustandekommen einer gemeinsamen Erklärung der Staats- und Regierungschefs wird auch als Zeichen der Konsensfähigkeit unter den sehr unterschiedlichen Mitgliedern gewertet. Ein weiteres positives Zeichen ist es, dass der Iran und Staaten am Persischen Golf am Montag im Oman über die umkämpfte Straße von Hormuz sprechen wollen. Aus Neu-Delhi, Dirk Goddard.
1: Bei der Parlamentswahl in Schweden sind die Sozialdemokraten von Ex-Regierungschefin Magdalena Andersson nach ersten Zahlen stärkste Kraft geworden. Die Partei kam dem schwedischen Sender SVT zufolge in der ersten Prognose um 20 Uhr auf 28,4% der Stimmen. Ob das für eine Regierungsbildung reicht, ist aber noch völlig offen. Zum Sport. In der Fußball-Bundesliga hat der FC Bayern am Abend bei Aufsteiger Elversberg mit 2:1 gewonnen. Vorher hatte Leipzig den HSV mit 5:0 besiegt. Außerdem gibt es die erste Trainerentlassung der Saison. Borussia Mönchengladbach trennt sich nach 3 Niederlagen von Eugen Polanski. Das Wetter, die aktuelle Vorhersage des Deutschen Wetterdienstes. Es bleibt weiter oft bewölkt und nass. Kurze Gewitter mit Starkregen sind nicht ausgeschlossen. In der Nacht zieht der Regen allmählich Richtung Südosten ab. An den Alpen regnet es länger. Ansonsten meist trocken und es lockert auf. Tiefstwerte 15 bis 7 Grad. Morgen am Alpenrand und im Südosten anfangs stark bewölkt und noch etwas Regen, sonst oft freundlich und trocken. Höchsttemperaturen im Norden und Osten bis 22 Grad, sonst bis 26 Grad.
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2: Ich bin Katrin Müller. Die Unsicherheit in Nahost hat die Preise an den Tankstellen am Wochenende wieder nach oben getrieben. Auf 2,40 Euro für den Liter Diesel und 2,27 Euro für E10. Im Oman wollen die Außenminister des Irans und der Golfstaaten nun eine Lösung im anhaltenden Konflikt um die Straße von Hormus suchen.
3: Fast ein halbes Jahr Krieg und eine schnelle Öffnung der Meerenge für die internationale Schifffahrt ist nicht in Sicht. Der Iran will zumindest Vorschläge für eine neue Vereinbarung vorlegen und auch Karten zu neuen Routen durch die Straße von Hormuz. Ein Hoffnungsschimmer, denn schon seit Monaten schaffen es die Golfstaaten nur mit Mühe, ihr Öl an den Weltmarkt zu bringen. Erst am Wochenende hatte Saudi-Arabien nach Drohnenangriffen eine Pipeline stilllegen müssen, eine der wenigen Alternativrouten für Ölexporte zum Roten Meer. Tanja Wagner, Nachrichtenredaktion.
2: In Niedersachsen haben Millionen Menschen bei der Kommunalwahl ihre Stimme abgegeben. Als eine der ersten Entscheidungen stand fest, dass das Rathaus in der VW-Stadt Wolfsburg in CDU-Hand bleibt. In der Landeshauptstadt Hannover deutete sich früh an, dass es in 2 Wochen zu einer Stichwahl kommen wird. Nach Auszählung von mehr als 2 Dritteln der Stimmen lag der amtierende Oberbürgermeister von den Grünen deutlich vor seinem SPD-Herausforderer. Es zeichnete sich auch eine recht hohe Wahlbeteiligung insgesamt ab. Verspätete Züge und ewige Baustellen sorgen nach Ansicht von Verkehrsminister Bilger auch für politischen Frust. Gegenüber den Funke-Zeitungen bezeichnete er den Zustand der Bahn als völlig unzureichend.
4: Seit seinem Amtsantritt sprechen ihn die Menschen auf kein Verkehrsthema so häufig an wie auf die Probleme bei der Bahn, sagt Bilger. Deshalb sollen Milliarden da reinfließen und Bauprojekte beschleunigt werden. Bilger warnt aber, bevor es besser wird, wird's erstmal schlechter. Baustellen, Verspätungen. Sind die Strecken dann saniert, sollen die Züge zuverlässiger fahren. Und noch etwas will der Minister ändern. Familien sollen ihre Sitzplätze wieder gemeinsam und günstiger reservieren können. Die Bahn hatte dieses Angebot im vergangenen Jahr abgeschafft. Zoe Tassovali, Nachrichtenredaktion.
2: Zum Fußball. Bayern München ist beim Sensationsaufsteiger SV Elversberg knapp an einer Blamage vorbeigeschrammt. Der Rekordmeister kam zum Abschluss des 3. Spieltags der Bundesliga zu einem mühevollen 2:1. Zuvor hatte RB Leipzig gegen den HSV einen 5:0-Sieg eingefahren. Zum Wetter. Die aktuelle Vorhersage des Deutschen Wetterdienstes. Vielerorts Wolken. Während der Nacht zieht der Regen allmählich Richtung Südosten ab. An den Alpen bleibt es länger nass. Ansonsten meist trocken und es lockert auf. Die Temperatur sinkt auf Werte zwischen 15 und 7 Grad. Der Wochenstart wird oft freundlich und trocken. Nur am Alpenrand und im Südosten anfangs viele Wolken und noch etwas Regen. Höchstwerte im Osten bis 22 Grad, sonst bis 26 Grad.
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1: Ich bin Katrin Müller. Tanken ist am Wochenende noch einmal teurer geworden. Laut dem Spritpreisportal Tankerkönig kostete Super E10 am Samstag im Schnitt 2,27 Euro, Diesel knapp 2,40 Euro. In der SPD werden deshalb die Rufe nach einem Spritpreisdeckel lauter.
2: Pendler dürfen nicht unter den hohen Preisen leiden, während Mineralölkonzerne extra Profite machen. Das sagt Brandenburgs Ministerpräsident Woidke. Andere Nachbarländer hätten die Höchstpreise flexibel an den Markt angepasst, darunter Polen und Belgien. Die Wirtschaftsweise Schnitzer findet, dass staatliche Hilfen der falsche Weg sind. Deutschland sollte aus ihrer Sicht unabhängiger von Öl und anderen fossilen Brennstoffen werden. Denn die Preise drohen durch die Lage im Nahen Osten generell weiter zu steigen. Zoe Tassovali, Nachrichtenredaktion.
1: Die CDU ist bei den Kommunalwahlen in Niedersachsen einer Hochrechnung zufolge erneut die stärkste Kraft vor der SPD geworden. Die Hochrechnung von Infratest DIMAP im Auftrag des NDR berücksichtigt die Ergebnisse der Stadtratswahlen in den kreisfreien Städten, der Kreistagswahlen in den Landkreisen sowie der Wahl der Regionalversammlung in der Region Hannover. Insgesamt zeichnete sich eine hohe Wahlbeteiligung ab. Nach eigenständigen Hackerangriffen durch künstliche Intelligenz denken große US-Tech-Firmen erstmals darüber nach, die KI-Entwicklung bewusst zu bremsen. Der Anthropic-Chef schlägt vor, 1 bis 2 Jahre Zeit zu gewinnen. Unterstützung bekommt er unter anderem von OpenAI-Chef Altman und Tech-Milliardär Musk.
3: Die KI- und IT-Bosse selbst bekommen es mit der Angst. Bald schon könnte ein KI-Schwarm vielleicht das gesamte Internet übernehmen und riesige Schäden anrichten, warnt der Anthropic-Chef. Die Entwicklung der Turbo-KI-Modelle müsse branchenweit gebremst werden, ergänzt der Boss von OpenAI. Anthropic hat schon interne Kontrollen und Prüfungen angeschoben, die anderen wollen Ähnliches machen. Die Sorge um KI-Risiken nimmt zu. Auch Ex-Präsident Obama warnt und will, dass die Demokraten KI-Strategien entwickeln und zur Priorität machen. Aus den USA, Tina Eck.
1: Zum Fußball. Bayern München ist beim Sensationsaufsteiger SV Elversberg knapp an einer Blamage vorbeigeschrammt. Der Rekordmeister kam zum Abschluss des 3. Spieltags der Bundesliga zu einem mühevollen 2:1. Zuvor hatte RB Leipzig gegen den HSV einen 5:0-Sieg eingefahren. Zum Wetter. Die aktuelle Vorhersage des Deutschen Wetterdienstes. Vielerorts Wolken, während der Nacht zieht der Regen allmählich Richtung Südosten ab. An den Alpen bleibt es länger nass. Ansonsten meist trocken und es lockert auf. Die Temperatur sinkt auf Werte zwischen 15 und 7 Grad. Der Wochenstart wird oft freundlich und trocken, nur am Alpenrand und im Südosten anfangs viele Wolken und noch etwas Regen. Höchstwerte im Osten bis 22 Grad, sonst bis 26 Grad.
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3: Ich bin Katrin Müller. Inmitten der Debatten um Bundeskanzler Friedrich Merz wird die CDU bei den Kommunalwahlen in Niedersachsen landesweit stärkste Kraft. Eine vom NDR veröffentlichte Hochrechnung von Infratest DIMAP sah die Union mit 27,7% vor der SPD mit 24,5%. Die AfD landet auf Platz 3 und könnte deutlich auf 16,5% zulegen. Landesweit kommen die Grünen laut Hochrechnung mit 13,6% auf Rang 4, es folgen die Linke mit 5,9% und die FDP mit 3,6%. Das vorläufige Endergebnis wird erst am Morgen erwartet. Die Unsicherheit in Nahost hat die Preise an den Tankstellen am Wochenende wieder nach oben getrieben. Die kletterten auf 2,40 Euro für den Liter Diesel und 2,27 Euro für E10.
4: Fast ein halbes Jahr Krieg und eine schnelle Öffnung der Meerenge für die internationale Schifffahrt ist nicht in Sicht. Schon seit Monaten schaffen es die Golfstaaten nur mit Mühe, ihr Öl an den Weltmarkt zu bringen. Erst am Wochenende hatte Saudi-Arabien nach Drohnenangriffen eine Pipeline stilllegen müssen, eine der wenigen Alternativrouten für Ölexporte zum Roten Meer. Tanja Wagner, Nachrichtenredaktion.
3: Verspätete Züge und ewige Baustellen sorgen nach Ansicht von Verkehrsminister Bilger auch für politischen Frust. Gegenüber den Funke-Zeitungen bezeichnete er den Zustand der Bahn als völlig unzureichend.
5: Seit seinem Amtsantritt sprechen ihn die Menschen auf kein Verkehrsthema so häufig an wie auf die Probleme bei der Bahn, sagt Bilger. Deshalb sollen Milliarden da reinfließen und Bauprojekte beschleunigt werden. Bilger warnt aber, bevor es besser wird, wird's erstmal schlechter. Baustellen, Verspätungen. Sind die Strecken dann saniert, sollen die Züge zuverlässiger fahren. Und noch etwas will der Minister ändern. Familien sollen ihre Sitzplätze wieder gemeinsam und günstiger reservieren können. Die Bahn hatte dieses Angebot im vergangenen Jahr abgeschafft. Zoe Tassovali, Nachrichtenredaktion.
3: Zum Fußball. Bayern München ist beim Sensationsaufsteiger SV Elversberg knapp an einer Blamage vorbeigeschrammt. Der Rekordmeister kam zum Abschluss des dritten Spieltags der Bundesliga zu einem mühevollen 2:1. Zuvor hatte RB Leipzig gegen den HSV einen 5:0-Sieg eingefahren. Zum Wetter. Die aktuelle Vorhersage des Deutschen Wetterdienstes. Vielerorts Wolken. Während der Nacht zieht der Regen allmählich Richtung Südosten ab. An den Alpen bleibt es länger nass. Ansonsten meist trocken und es lockert auf. Die Temperatur sinkt auf Werte zwischen 15 und 7 Grad. Der Wochenstart wird oft freundlich und trocken. Nur am Alpenrand und im Südosten anfangs viele Wolken und noch etwas Regen. Höchstwerte im Osten bis 22 Grad, sonst bis 26 Grad.
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3: Ich bin Katrin Müller. Inmitten der Debatten um Bundeskanzler Friedrich Merz wird die CDU bei den Kommunalwahlen in Niedersachsen landesweit stärkste Kraft. Eine vom NDR veröffentlichte Hochrechnung von Infratest DIMAP sah die Union mit 27,7% vor der SPD mit 24,5% und der AfD, die demnach deutlich auf 16,5% zulegen konnte. CDU-Landeschef Sebastian Lechner sagte, der Unmut über Berlin sei im Wahlkampf spürbar gewesen. Tanken ist am Wochenende noch einmal teurer geworden. Laut dem Spritpreisportal Tankerkönig kostete Super E10 am Samstag im Schnitt 2,27 Euro, Diesel knapp 2,40 Euro. In der SPD werden deshalb die Rufe nach einem Spritpreisdeckel lauter.
4: Pendler dürfen nicht unter den hohen Preisen leiden, während Mineralölkonzerne extra Profite machen. Das sagt Brandenburgs Ministerpräsident Woidke. Andere Nachbarländer hätten die Höchstpreise flexibel an den Markt angepasst, darunter Polen und Belgien. Die Wirtschaftsweise Schnitzer findet, dass staatliche Hilfen der falsche Weg sind. Deutschland sollte aus ihrer Sicht unabhängiger von Öl und anderen fossilen Brennstoffen werden. Denn die Preise drohen durch die Lage im Nahen Osten generell weiter zu steigen. Zoe Tassovali, Nachrichtenredaktion.
3: Nach eigenständigen Hackerangriffen durch künstliche Intelligenz denken große US-Tech-Firmen erstmals darüber nach, die KI-Entwicklung bewusst zu bremsen. Der Anthropic-Chef schlägt vor, 1 bis 2 Jahre Zeit zu gewinnen. Unterstützung bekommt er unter anderem von OpenAI-Chef Altman und Tech-Milliardär Musk.
5: Die KI- und IT-Bosse selbst bekommen es mit der Angst. Bald schon könnte ein KI-Schwarm vielleicht das gesamte Internet übernehmen und riesige Schäden anrichten, warnt der Anthropic-Chef. Die Entwicklung der Turbo-KI-Modelle müsse branchenweit gebremst werden, ergänzt der Boss von OpenAI. Anthropic hat schon interne Kontrollen und Prüfungen angeschoben, die anderen wollen Ähnliches machen. Aus den USA, Tina Eck.
3: Zum Sport. In der Fußball-Bundesliga hat Bayern München beim Sensationsaufsteiger SV Elversberg einen mühevollen 2:1-Sieg geschafft. Davor hatte RB Leipzig gegen den HSV einen 5:0-Sieg eingefahren. Und Tennisprofi Alexander Zverev hat erstmals die US Open gewonnen. Der French Open-Sieger bezwang im Finale in New York den Amerikaner Ben Shelton in 4 Sätzen und holte seinen 2. Grand-Slam-Titel. Zum Wetter. Die aktuelle Vorhersage des Deutschen Wetterdienstes. Vielerorts Wolken. Während der Nacht zieht der Regen allmählich Richtung Südosten ab. An den Alpen bleibt es länger nass. Ansonsten meist trocken und es lockert auf. Die Temperatur sinkt auf Werte zwischen 15 und 7 Grad. Der Wochenstart wird oft freundlich und trocken. Nur am Alpenrand und im Südosten anfangs viele Wolken und noch etwas Regen. Höchstwerte im Osten bis 22 Grad, sonst bis 26 Grad.
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1: Ich bin Katrin Müller. Inmitten der Debatten um Bundeskanzler Merz wird die CDU bei den Kommunalwahlen in Niedersachsen landesweit stärkste Kraft. Eine vom NDR veröffentlichte Hochrechnung von Infratest DIMAP sah die Union mit 27,7% vor der SPD mit 24,5%. Die AfD landet auf Platz 3 und könnte deutlich auf 16,5% zulegen. Landesweit kommen die Grünen laut Hochrechnung mit 13,6% auf Rang 4, es folgen die Linke mit 5,9% und die FDP mit 3,6%. Wer kontrolliert die Arktis? Europa möchte bei dieser Frage mitmischen. Bei einem Gipfeltreffen heute im Norden Finnlands wollen Bundeskanzler Merz und seine Kollegen aus anderen europäischen Ländern überlegen, wie Europa seine Interessen in der Region durchsetzen kann.
2: Die Arktis wird auch für die Europäer immer wichtiger. Nicht nur, weil das schmelzende Eis den Zugang zu unerschlossenen Rohstoffvorkommen und neuen Handelsrouten möglich macht. Russlands und Chinas militärische Aktivitäten in der Region werden zunehmend zur Bedrohung. Die Zerstörung von Seekabeln ist nur ein Beispiel. Gastgeber Finnland will andere europäische Länder unter anderem davon überzeugen, eine Eisbrecherflotte aufzubauen. Aus Skandinavien, Sigrid Harms.
1: Bei der Parlamentswahl in Schweden sind die Sozialdemokraten von Ex-Regierungschefin Magdalena Andersson der Prognose zufolge stärkste Kraft geworden. Die Partei kam laut dem schwedischen Fernsehen auf rund 28% der Stimmen. Ob das allerdings für eine Regierungsbildung reicht, ist noch offen. Zum Sport. Tennisprofi Alexander Zverev hat